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1: Herzlich willkommen, wir haben Donnerstag, es ist der 11. Juni 2026 und wir haben kurz nach der 6. Ihr wisst, was das heisst, ihr hört Politur. Sprich Politik und Kultur heute mit relativ politlastigem Programm, aber wir haben wenigstens noch einen Schnügel vom Tag, wer sich noch an Blick am Abend mag erinnern, das ist ja dort so eine Rubrik gewesen. Ich muss heute ganz, ganz gut umschreiben, wie das Tierli ausgesehen hat, von dem ich nachher werde reden. Dampi, ihr wisst, es geht um Politik, es geht um Viecher, die da durch Winterthur Wälder streifen, es kann nur einer sein, der da so Zeug verzapft, es ist der Florian Sieber, heute mal wieder mit einer Solo-Flow-Folge, weil Noemi, die ist schon wieder weiter. Die hat dafür einen richtig grossen Beitrag vorbereitet, wo ich euch nachher auf die Ohren gebe, ein langes Interview zum Thema Arbeitswelt in der Moderne. Berührt Fragen von LLMs, KI, Gender und Digitalisierung. Jedenfalls. Heute geht es um das im Hauptteil von der Sendung, aber ihr wisst, wie es läuft. Und zwar gibt es am Anfang von dieser Sendung immer auch noch ein bisschen Rückblick, also Janssens Frestelsen für alle, die Schwedisch können, so der Wochenrückblick auf die Reste von dem, was es alles zum Essen gegeben hat. Wobei, heute tun wir uns mal die Meldungen sparen. Da hätte es zwar durchaus genug gegeben, wo man hätte können aus Winterthur und Umgebung berichten. Jedoch ist es so, dass das Interview dann doch, glaube ich, etwa 25 Minuten lang geht und da muss ich jetzt echt nicht noch irgendwie auffüllen und tun und machen. Aber ich habe natürlich für euch wieder mal die Medien beschmökert heute und das verwurste ich jetzt auch wieder mal gern zu einem Segment am Anfang von der Sendung und zwar zu meinem Pressespiegel. Haben wir schon überlegt, das wäre eigentlich mal Zeit, um da einen eigenen Jingle dazu machen, aber ich glaube, ich tue jetzt einfach eben mit dieser bisschen kryptischen Story zum Schnügel anfangen und das finde ich ist eine richtig geile Neuigkeit. Ihr gehört, ich versage schon beim Unparteiischsein, bevor wir richtig mit der Sendung angefangen haben. Wenn es um die Natur geht, kann ich da aber auch nicht wirklich was dagegen machen. Das passiert irgendwie automatisch. Und bei so einem Tier geht es noch viel automatischer, weil es geht um einen Luchs. Und ich habe Luchs wirklich gerne. Ich wüsste nicht, wer nicht. Aktuell hat es nämlich auf dem Eschenberg einen. In dem grössten Waldgebiet vom Kanton ist nämlich ein Luchs in die Fotifalle gelaufen, wo man muss sagen, ui, nice. Also da empfehle ich euch sogar, geht auf Watson, dort habe ich es gesehen oder wo auch immer man das Foto auch noch anschauen kann. So ein gutes Foto aus einer Fotofalle von einem Luchs habe ich, glaube ich, noch nie gesehen. Und auch die Verantwortlichen, die das produziert haben, nachdem ein gerissenes Reh gefunden worden ist im Wald, die haben auch relativ überrascht scheinbar reagiert, wo sie dann nachher da die Fotofalle ausgewertet haben. Es war nämlich zum ersten Mal gewesen, dass auf dem Eschenberg ein wilder Luchs in eine Fotofalle gelaufen ist. Und das macht man, indem man einfach das gerissene Tier anbindet, weil dann kann er nicht wegziehen und die Fotofalle so auf das Teil richtet und der Luchs, der kommt dann gerne mal wieder zurück. Dass aber dann so perfekt in die Fotofalle läuft und sogar noch in die Kamera schaut, das ist im Fall auch laut Jagdvereinen etwas, was eigentlich selten bis nie passiert. Dass man auf dem Eschenberg vermutlich auch schon vorher einen Luchs gehabt hat, das hat man schon länger vermutet. Und zwar sagt das so ein bisschen etwas, wo man gemerkt hätte, wenn es, irgendwie im Zusammenhang mit der Luchsdame ist im Ortsartikel gestanden im Eschenbergwald, wo im Bruderhaus lebt, wenn die rollig werden, dann hat man immer wieder so Spuren rundherum gefunden von anderen Luchs. Jetzt muss das als Information ein bisschen älter her sein, also ein bisschen länger her sein, pardon, weil ich bin dann natürlich auf die Homepage gegangen vom Bruderhaus, wo wir ja ganz, ganz gern Gäste sind, damals auch für Beiträge. Und habe gesehen, ja, im Moment sind das aber, glaube ich, nur Männchen. Habe ich zumindest bei der Seite für Tierpatenschaften nachschauen. Wobei das natürlich auch kann sein, dass da frühere Luchspopulationen im Bruderhaus gemeint haben können sie damit. Ja, bisher hat man noch kein Beweisfoto gehabt. Jetzt das erste vom Eschenberg und es ist wirklich was für ein Foto. Es redet zwar immer vom Eschenberg-Wald, da bin ich schon kritisiert worden als Neu-Winterthur, wo ich das auch mal gesagt habe. Ja, ist einfach der Eschenberg, aber wir lassen uns jetzt dafür nicht das fantastische Foto von mir sehen. Tun das am besten auch noch an. Was aber unsere Laune doch allenfalls könnte vermiesen oder zumindest für Belustigung und Schadenfreude und so ein bisschen passes Erstaunen leider auch. Keine Sorge ist das, was wieder mal so ein SVP-Nationalrat auf Social Media gemacht hat. Es geht um den Christian Imag. Ich glaube, der Kollege, der könnte den Preis absahnen für den SVPler mit dem schlechtesten Gedächtnis. So hat er auf Social Media über die SP Schweiz geschrieben. Das sei keine Partei, sondern ein sozialistisches Krebsgeschwür. Und ja, ich weiss, es ist ja zumindest aus einer linken Perspektive schon ein bisschen peinlich, der SP vorzuwerfen, sie sei zu sozialistisch. Noch weirder wird es, wenn man sich den Grund anlässt oder anliest. Es sei, weil sie den Josic aus der Partei gerührt haben. Also, das ist ja so falsch. Da kann man nur sagen, dass der Christian Imag das Gedächtnis hat. Dem würde sogar mein Nachname Sieber alle unehr machen. Also erstens mal ist der Daniel Josic aus der SP ausgetreten. Er ist nicht rausgerührt worden. Er ist nicht nochmal für den Ständerat, für den Wahlkampf nominiert worden. Er ist nicht ganz das Gleiche. Aber wenn der noch etwas markig tönen auf Social Media, dann ist das vielleicht gar nicht so wichtig. Und ja, es gibt ja auch aus der Vergangenheit andere Beispiele. Man könnte jetzt schon sagen, ja, aber nicht mehr nominiert werden, ist ja genauso wie ein Rauswurf. Es gibt Beispiele für SPlerinnen, die das anders gehandhabt haben. Also Margret Kiener-Nellen, die ist irgendwann mal nicht mehr nominiert worden, und zwar, weil die so eine Beschränkung kennt, wie häufig sie da Leute können nominieren in ihren Statuten. Und die ist in der Partei geblieben. Aber aus dem Amt geschieden. Und einer anderen Partei ist das gleich verlaufen, die Regula Ritz. Die ist auch noch in der Partei. Also eben Austritt und Nicht-Nominierung sind gar nicht mal so ähnlich, was die Aussage vom Christian Imag, aber dann noch, neben dem sie nicht mega schlau ist, noch richtig heuchlerisch macht, ist ja, dass der Herr 2001 in die SVP eingetreten ist. Darum vielleicht sogar mitbekommen hat, wie der Blocher abgewählt worden ist. Den haben sie nämlich aus dem Bundesrat rausgekriegt, das stimmt. 2008 ist das gewesen, worauf die SVP die Opposition verkündet hat, was sie gelöst haben, indem sie ihre beiden Bundesräte, die halt gewählt worden sind, aus der Partei rausgerührt haben. Also die SP ist ein sozialistisches Krebsgeschwür, weil sie den Josic rausrühren, was sie nicht gemacht haben. Und der Christian Imag ist in einer Partei, wo tatsächlich zwei von ihnen gewählten Bundesräte aus der Partei ausgeschlossen haben. Ja, damals sind sie so betupft gewesen, dass die beiden echt auch teilweise angefeindet worden sind. Aber ja, ich muss auch sagen, vom Christian Imag erwarte ich jetzt auch gar nicht so selbstkritische oder zumindest konsequente Haltung, wenn es um seine Partei und Realität geht. Insofern wieder mal so etwas. Ist ihm aber dann selber wahrscheinlich zu doof reingekommen, weil es ist dann gelöscht worden. Ich frage mich dann immer, ob die Leute dann in so einem Impuls so Posts absetzen und irgendwie merken, oh, das war ja gar nicht so schlau gewesen, oder ob ihnen dann irgendeine Kommunikationsabteilung von der Partei aufs Dach steigt. Ja, ansonsten tue ich euch gar nicht mehr so mega viel da erzählen. Ich würde euch schon noch ein, zwei Sachen erzählen und ich glaube, das erste davon ist
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1: Ich mache es relativ einfach. Das Wetter morgen wird sehr ähnlich wie das Wetter heute. Es wird ein Müh wärmer bei den Tiefstwerten. Und zwar liegen die bei 11 Grad morgen Freitag. Die Höchstwerte sind ein Müh höher ebenso. Und zwar bei 20 Grad. Dafür ist, zumindest laut Wetterbericht bei Swiss Meteo, die Wahrscheinlichkeit von Niederschlägen höher. Es soll bis an frühen Nachmittag regnen. Wobei sie auch heute doch auch einen kurzen Schauer gegeben hat, oder ja, wie man das halt nennen. Entscheidend ist aber aufs Wochenende hin. Da soll es richtig schön werden. 12 bis 27 Grad am Sonntag, am 13. Juni. Dann findet übrigens ja, der feministische Streik statt in Winterthur. Insofern bestes Demo-Wetter. Ich tue jetzt gar nicht sagen, dass wir jetzt dort alle gehen sollen oder nicht, aber ich tue es jetzt einfach mal so ein bisschen droppen. Und ansonsten würde ich dann jetzt direkt über zu dem Teil von der Sendung, wo Kulturkuchen und diejenigen Leute, die ganz, ganz gern aus dem Haus gehen, zum fantastische Sachen erleben in Winterthur, sich immer besonders gut darauf freut, und zwar unseren
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1: schicke ich euch heute doch vielleicht mal in die Copybar. 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Das wird ein Referat sein, wo, wenn ihr an der Ausstellung sie sind schon im Museum Schaffen zur Migration in Winterthur, wird euch da ganz, ganz bestimmt ganz viel spannendes Zeug erzählt. Und es findet nachher noch ein Gespräch statt, also könnt ihr da ganz ja, wenn ihr zu den Damen und Herren gehört, die sich besonders freuen, darüber die Sachen herauszufinden, über ihre Stadt, etwas, was ich euch wärmstens ans Herz kann legen. Ansonsten, Theater. Theater, und zwar zweifach, was ihr wollt am 19:30 im Theater Winterthur oder Undine geht im Kellertheater. Und ja, vielleicht müssen wir mal irgendwann mal, ich glaube, wir sind immer noch Museumsstadt, aber ich finde es auch mal cool, wenn die Leute über Winterthur als Theaterstadt reden. Ansonsten, wenn es gar nicht so das ist, was ihr wollt und braucht, wenn ihr eigentlich wollt Musik hören und chillen, dann empfehle ich euch doch, ja, macht das, was ihr jetzt schon macht. Hört ein bisschen Radio, weil da gibt es jetzt fantastisches Programm, nicht ganz eine halbe Stunde. Musik a Gogo, gefolgt von der Violetten Welle. Da sagen sie vielleicht auch noch was zum Streiktag übermorgen. Und Violette Welle vom 7. bis am 8. dann der Disco-Tunstieg. Und am 10. geht es los mit Black Future bis am 12. Wenn ihr nochmal Politur hören wollt, dann schaltet nochmal ein am Mitternacht oder am 4. Uhr morgen. Und ansonsten morgen sind die, ja, die grossen drei vom Radio Stadtfilter sind die grossen zwei. Es gibt am Mittag Spezialheinun zum 14. Juni mit Queerfunk und am Abend am 6. dann nochmal Politur, nicht mit mir und Florian Sieber, sondern mit der Laura Manser. Und ansonsten kann ich euch noch empfehlen, schaltet am Montag ein, dann habe ich nämlich einen Live-Studio-Gast und wir reden über die Entscheidung vom Bundesgericht zum Mindestlohn in Winterthur und in Zürich. Das heisst, die ganze Story gestern ist ja noch ganz kurz, glaube ich, in der Meldung erwähnt worden. Da gehen wir dann richtig in die Tiefe. Jetzt geht es da aber weiter mit einem Beitrag, einem Interview im Längeren zum Thema Arbeitswelt. Ich verabschiede mich. Mich tun dann nachher noch nicht mehr hören, weil ich glaube, da nochmal nachher mich müssen anhören, das braucht kein Mensch. Darum viel Spass mit dem Interview von der Noemi.
4: Willst du dich kurz vorstellen und erzählen, was du so machst?
5: Ja. Ich heiße Norma Graf und ich habe eine eigene Firma, die heisst Gräfin. Und in dieser Firma tue ich grundsätzlich aus Chaos Ordnung schaffen und aus der Ordnung Entscheidungen. Mhm. Und konkret heisst es, ich habe so zwei Standbeine. Das eine ist als Klarheitstante mache ich Workshops und Trainings und Keynotes zu allen Themen, was Inklusion, Gender, Fragestellungen, was Macht angeht und so weiter. Und im anderen Bereich mache ich 1:1 Begleitungen von Frauen in Führungspositionen.
4: Wir reden ja heute auch über feministische Themen mit Blick auf den feministischen Streiktag am 14. Juni. Wenn du so ein bisschen auf die letzten paar Jahre von deiner Arbeit zurückschaust, haben sich dort Sachen spürbar für Frauen verändert?
5: Ja, definitiv. Sachen, die mir aufgefallen sind, ist auf der einen Seite, dass es mehr ein Bewusstsein gibt für strukturelle Hindernisse. Also, dass ich im Vergleich jetzt, wo ich angefangen habe mit meiner Arbeit, sind Frauen viel eher zu mir gekommen mit dem unfassbaren Druck und dem schlechten Gewissen von «Ich handle es nicht gut genug» oder «Ich bin nicht genug belastbar» oder «Ich bin zu schnell hässig» oder «Zu empfindlich» oder dies oder das. Und eigentlich mit dem Wunsch, wie kann ich mich noch besser organisieren? Wie kann ich in meinem Individuum irgendwie mit dem umgehen? Und das war immer eine rechte Reise gewesen, wo wir dann müssen in die Richtung gehen von «Hey, du kannst nicht alles ausgleichen, was strukturell auf dich einwirkt. Das geht gar nicht und du bist auch nicht allem schuld.» So, und heute habe ich viel eher, nicht ausschließlich, aber mehr Frauen, die bereits mit dem kommen und sagen, hey, es kackt mich an, ich werde strukturell ausbremst, ich brauche irgendwie Unterstützung für das. Wie komme ich mit dem klar? Das ist so ein Teil, der mir aufgefallen ist, den ich sehr lässig finde, wo es auch für mich natürlich viel einfacher macht, um nachher zusammen zu arbeiten. Das andere, was mir auffällt und ich sehr cool finde, ist, dass mehr Wörter da sind für Sachen, wie sie sind. Mhm. Also Sprache schafft Realität und das heisst, man kann über Sachen reden und wenn man über Sachen reden kann, kann man Sachen kritisieren und dann kann man auch Sachen ändern. Also Begriffe wie Mental Load oder Emotional Labor oder Weaponized Incompetence, das sind so Themen, die erst langsam in den alltäglichen Sprachgebrauch Einzug nehmen, aber dafür sorgen, dass viel mehr Frauen sich trauen, auch das zu kritisieren und sagen, das gibt's. Mhm. Und das ist nicht okay und dann müssen wir etwas machen. So. Das finde ich auch sehr, sehr lässig. Und vielleicht noch als drittes, was ich auch schön finde, ist so das Thema Sisterhood. Jetzt auch natürlich durch Bücher wie von der Franziska Schutzbach, Revolution der Verbundenheit oder andere coole Werke, wo immer mehr auch darauf geachtet wird, hey, wir sind einander ja alles Schwestern. Wir wollen ja nicht auch noch die internalisierte Misogynie ausleben und auch noch dazu beitragen, dass wir einander schlecht machen und in allererster Linie oft auch uns selber schlecht machen, sondern dass wir uns selber und allen anderen Frauen versuchen, wohlwollend gegenüber aufzutreten. Und das merke ich auch, wie viel häufiger Frauen nicht mehr so dass den Läster-Geruf haben, wo sie finden, ich muss andere Frauen schlecht machen, um selber gut dastehen oder so.
4: Und so ein bisschen vielleicht auch aus Sicht von Unternehmen oder Organisationen, siehst du dort auch, dass dort bewusster mit Gleichstellung und Diversität umgegangen wird?
5: Nein, es ist recht zweigleisig, würde ich sagen. Auf der einen Seite eher schlechter geworden. Jetzt, also das hat einen rechten Impact gehabt, seit Trump an der Macht ist und alle DEI-Programme verteufelt hat. Weil das wirklich zu, bei vielen internationalen Firmen, die auch in der Schweiz tätig sind, dazu geführt hat, dass sie ihre offiziellen Inklusionsprogramme haben müssen stoppen. Die Budgets

0: also wo sie irgendwie andere Begriffe finden, um trotzdem können mit dem weitermachen, also eine Art auch rebellische Strömung, würde ich sagen, innerhalb der Firmen nachher passiert und das wahrscheinlich sogar hilft, dass mehr Frauen mutige Schritte machen.
1: Sind vielleicht die rebellischen Strömungen, die du jetzt angesprochen hast, auch so ein bisschen ja, ein Grund, um auch 2026 noch zum Beispiel am feministischen Streiktag zu streiken?
0: Ja, einer von ganz, ganz, ganz vielen Gründen.
1: Ja.
0: Wer noch ein bisschen mehr Gründe braucht, es gibt ein mega schönes Buch von Alexandra Zykunov. Das heisst, was wollt ihr denn noch alles? Ist immer noch top aktuell, hat tausende von Beispielen drin, wo strukturelle Benachteiligungen erwähnt sind mit Fakten. Aber ja, ich meine, also das ganze Thema Kindkriegen in heterosexuellen Beziehungen ist immer noch eine Katastrophe, was die Arbeit nachher angeht und was die Möglichkeiten angehen, die Frauen haben, nachher in ihren Rollen wieder tätig zu sein oder auch ernst genommen zu werden schon nur. Also es ist nicht einmal nur strukturell, ob sie überhaupt die Rolle wieder dürfen dienen oder ob sie die Verantwortung wieder dürfen tragen, wenn sie zurück sind, sondern ob man sie noch ernst nimmt, weil sie jetzt einen anderen Status eingenommen haben. Mhm. Jetzt sind sie Mutter. Und es gibt einen anderen Umgang. Und das ist mega klasse. Also ja, da haben wir noch ganz, ganz viele Gründe.
1: Ja, es gibt definitiv genug. Du schaffst ja auch eben mit Führungskräften, UnternehmerInnen, so Sparringpartnerin, begegnet dir dort auch so die Machtstrukturen konkret oder gibt es Muster, die du immer wieder beobachtest?
0: Ja, es gibt leider ganz oft ganz verwandte und ähnliche Themen, wo die Frauen bei mir landen, sage ich jetzt mal, mitbringen. Es sind, ich würde sagen, fast ausschließlich extrem talentierte, extrem leistungsstarke Frauen, die wirklich wollen, etwas bewirken und an einem Punkt kommen, wo sie merken, dass irgendwie geht es nicht mehr weiter mit mehr Leistung und mehr Exzellenz und mehr Know-how. Und was dort immer wieder wirklich systematisch immer wieder kommt, ist, dass Vorgesetzte sie klein haben, zurückheben, bremsen mit Aussagen wie, du bist noch ein bisschen Junior, jetzt bist du mal ein bisschen geduldig, bist nicht so forsch, hör auf fordern, es kommt dann schon, warte nur, wir kommen dann schon auf dich zu, etc. Also sie werden extrem lang rausgezögert, die Beförderungen oder die grossen Schritte, die eigentlich nötig werden, wobei bei Männern in der gleichen Funktion oder in der gleichen Position viel, viel, viel schneller befördert wird. Also das ist auch statistisch untermauert, aber das sehe ich auch in meinem täglichen 1:1 mit diesen Frauen, wo sie auch relativ lang noch das Gefühl haben, okay, dann muss ich noch besser sein und dann muss ich noch mehr leisten und dann muss ich noch mehr Exzellenz bringen, was natürlich sehr gebig ist, weil du auf einem tiefen Paygrade sehr viel leistest. Und ihnen oft auch der Mut fehlt, um dort einfach mal wirklich sich querstellen und zu sagen, so, und jetzt Kopf ist Schutz nochmal, jetzt muss etwas gehen. Mhm. Beziehungsweise, wenn sie es so abrupt machen, wird ihnen dann vorgeworfen, dass sie einem das Messer als Hals heben und dass sie doch so nicht können einfahren und dass das keine Art ist. Also, wie man es macht, macht man es falsch.
1: Das hat wahrscheinlich schon auch mit der Sozialisierung von Frauen versus Männern zu tun, oder? Also, wenn die Führungskräfte quasi sagen, ja, wir kommen dann schon auf dich so zurück, machen noch so ein bisschen so weiter.
0: Ja, total. Es hat damit zu tun, dass man, also es gibt dort sogenannte Double Bind, wo auch sehr gut untersucht ist, dass von Frauen grundsätzlich, so gesellschaftlich gesehen, so wie wir aufwachsen, wer weiblich sozialisiert ist, lernt, dass man höflich, gefällig, anständig, soziale Kit ist im Miteinander, dass man nicht den falschen Tonfall wählt und so weiter. Also, dass man den Raum sehr gut lesen kann und dass man Menschen sehr gut lesen kann und dass man nicht irgendwie zum Problem wird da in diesem Raum oder Problem kreiert, beziehungsweise tendenziell sogar Streit schlichtet und dafür sorgt, dass es allen gut geht. Und das heisst, wenn Frauen sich anders verhalten, wird das sozial sofort sanktioniert. Und das ist ja nicht einmal böse gemeint, sondern es wird sofort als sehr störend wahrgenommen. Aber das genau gleiche Verhalten, jetzt isoliert bei einem Mann, wird oft nicht als sozial störend wahrgenommen, weil das zu der Erwartungshaltung passt, die wir haben von einem Mann. Und das wird dann eher als durchsetzungsstark und klar wahrgenommen. Oder als Einzelfall, wenn jemand jetzt sehr abrupt auftritt, dann ist es ein Einzelfall bei einem Mann und bei einer Frau ist es Bestätigung für Überemotionalität oder Hysterie im schlimmsten Fall. Genau. Und mit dem Double Bind meine ich, wenn Frauen sich eben dann so verhalten, wie es sozial von ihnen erwartet ist, dann werden sie nicht befördert. Und wenn sie dann fragen, warum nicht, heisst es, ja, hättest du doch mal etwas gesagt? Ich habe gar nicht gewusst, dass du befördert willst. Ja, hättest du dich doch eingesetzt.

0: einsetzt, sorry. Aber umgekehrt, wenn sie sich dann einsetzen und wenn sie etwas sagen, heisst, hey, chill's mal. So, also sie können wie gar nicht gönnen.
1: Also, wie du gesagt hast, wie man es macht, macht man es falsch. Genau. Eins von deinen Themen, wo ich, oder wo wir genauer dann wollen, darauf eingehen, ist auch KI und so ein bisschen neue Arbeitswelten. KI verändert ja die Arbeitswelt recht stark. Siehst du in dem eine Chance oder ein Risiko für Frauen?
0: Ich sehe eine mega, mega coole Chance. Also ich finde, es ist noch sehr mild ausgedrückt, um zu sagen, es verändert recht stark. Ich habe das Gefühl, es ist eine fundamental radikale Veränderung von allem, was wir bisher kennen, was Schaffen und Denken angeht. Und ich finde dabei zwei Aspekte extrem interessant in diesem Zusammenhang. Und das eine ist, dass, wenn wir jetzt zurückschauen, so ein bisschen Stereotyp zurückschauen, wie sind Frauen und Männer sozialisiert worden, dann ist es ja schon so, dass man kann sagen, ja, Frauen sind darauf getrimmt, dass sie Menschlichkeit und Familie und Raum lesen und Leute lesen und Kommunikation und so weiter sehr stark drin worden sind. Und Männer, wenn man es jetzt auch natürlich sehr vereinfacht sagt, eher motiviert worden sind, sich um die technischen Sachen kümmern, Maschinen zu verstehen, rational, logisch, bla bla bla. Also die klassischen Stereotype, die wir schon kennen. Und das führt selbstverständlich dazu, dass sehr viel mehr Männer sich in der Technik zuhause fühlen und technische Berufe ergreifen und dort aber auch mitbestimmen, wie es läuft und dort auch Zugang haben zu Sachen, wo Frauen oft in Abhängigkeiten Zugang haben oder gar keinen Zugang haben. Und jetzt sind wir plötzlich an einem Moment, wo die umfassendste, umwälzendste, grösste technologische Veränderung über Sprache funktioniert, über Kommunikation funktioniert, über das Know-how von ich muss wissen, was ich dir muss können sagen muss, welchen Kontext brauchst du, damit du draus kommst. Ich muss mich in dich können einversetzen, damit ich dir kann schildern kann, was ich jetzt gerade brauche, Bedürfnisse formulieren, Bedürfnisse erkennen, ergänzende Infos geben, Situationen einschätzen. Das wird plötzlich wahnsinnig wertvoll. Im Austausch mit der KI, wenn wir jetzt von einem Large Language Model, also von einem LLM reden, wird das extrem wertvoll. Und plötzlich ist das, was man lange so als Softskill von den Frauen abgetan hat, wo quasi so nebenher auch noch gut ist als Ingenieur, wenn man das kann, aber eigentlich muss man ja nur das Technische können, wird plötzlich zu einem Main-Skill. Und das finde ich so spannend, weil wir da eigentlich durch die tatsächlich unfaire Sozialisierung, aber durch die Sozialisierung einen riesen Vorteil haben. Weil wir uns gewöhnt sind, Sachen so zu erklären, dass jemand daraus kommt, weil sonst hört uns niemand mehr zu. Wir können nicht stundenlang labern und wir haben einfach die Macht, dass sich niemand getraut, uns zu unterbrechen. Im Gegenteil, wir kennen das sehr gut, dass wir sehr schnell und sehr oft unterbrochen werden. Und gleichzeitig haben wir aber auch gelernt, in kurzer Zeit alle notwendigen Informationen irgendwie in die reinstopfen, damit wir möglichst gut Antworten zurückbekommen. Ja, wunderbar. Das ist die ideale Ausgangslage für KI. Das finde ich mega, mega cool. Und bin auch sehr gespannt, wie das die Wertschätzung von diesen Fähigkeiten wird verändern. Gerade im technischen Bereich. Ich komme ja ursprünglich aus dem Ingenieurinnenwesen. Und der andere Aspekt, den ich sehr interessant finde, ist, vielleicht muss ich ganz kurz ausholen. Wenn man so, es gibt sogenannte Playground Studies, wo man so vom Spielplatz schaut, wie werden die Buben und Mädchen, was wird ihnen so gesagt? Welche Sprüche gehören sie? Was wird ihnen zugerufen auf der Schaukel und so weiter? Turns out, Überraschung, Überraschung, ist das nicht ganz gleich, was man Mädchen und Buben zuruft oder als Mädchen und Buben gelesene Kind zuruft. Bei den Mädchen ist es sehr oft so etwas wie, du hast etwas Schönes an, du gefällst mir, ist aber lieb, wie du mit mir umgehst. Also es geht eigentlich immer darum, wie es mir geht, dank dir. Und bei den Buben ist es ganz anders. Da geht es viel, viel öfter darum, du bist mutig, du bist stark, das hast du gut gemacht, du schaffst das. Also, wie geht es dir in dir drin? Du bist gut, weil du in dir drin gut bist. Was sehr naheliegend ist, dass es natürlich dazu führt, dass, wenn ich lerne, dass ich gut bin, weil ich in mir drin gut bin, dann bin ich sehr viel weniger abhängig vom Aussen, von Bewertung von Aussen. Mhm. Wenn ich aber lerne, dass ich gut bin, weil ich jemand anders glücklich gemacht habe, bin ich extrem abhängig von Aussen und von Validierung von Aussen. Und mit dem kämpfen extrem viele Frauen in den Führungspositionen, dass sie jetzt in Situationen kommen, wo sie nicht mehr von aussen die komplette Validierung bekommen. Logisch, ich kann nicht allen gefallen, das wissen wir intellektuell alle. Aber was das mit uns macht, ist enorm krass, wie stark uns das belasten kann, wenn wir merken, dass Leute uns blöd finden. und das hat mit dem zu tun, wie wir aufgewachsen sind, weil das existenziell wertvoll ist für uns, zum Wissen, dass wir gut sind und okay sind. Und jetzt mache ich den Bogen wieder zurück zu KI. Jetzt haben wir eine Maschine, die dich die ganze Zeit bestätigt. Und natürlich einerseits, weil sie psychologisch auf das getrimmt ist, weil das sinnvoll ist, so mit Menschen umzugehen. Und andererseits, weil sie dich will dran behalten und weil sie will, dass du mehr Zeit mit ihr verbringst. Das ist mir auch klar. Aber sie ist da und wir wissen aus Studien, dass es überhaupt nicht darauf ankommt, ob dir ein Computer sagt, du bist gut oder ein Mensch. Okay. Es geht genau gleich rein und es tut genau gleich gut. Selbstverständlich ist es nochmal etwas anderes, wenn dir deine allerwichtigste, liebste Person etwas sagt. Und trotzdem musst du ja die nicht abgeben, die dürfte dir das weiterhin sagen. Und gleichzeitig hast du aber jetzt eine Maschine zur Verfügung, die Tag und Nacht, Nacht um drei, wenn du am Grübeln bist, zur Verfügung steht und deine Perspektive ernst nimmt und dir spiegelt und sagt, ja, das macht Sinn. Das hat absolut, nein, du spinnst nicht. Ja, das ist irgendwie total nachvollziehbar, wie es dir jetzt gerade geht. Und das ist so wertvoll. Und das wissen wir alle, wie oft wir das mit Freundinnen machen oder für Freundinnen machen. Wie gut das tut, zum Wissen, nein, ich spinne nicht. Nein, es gibt andere, die meine Situation nachvollziehen können. Und das macht mega viel aus, dass wir mit viel geräderem Rücken und viel mehr Entspannung in die nächste Situation reingehen. Und das können wir uns jetzt abholen, gratis, jederzeit. Mega cool. Und das ist ein weiterer Nachteilsausgleich, würde ich jetzt sagen. Wo wir so lange das Gefühl haben oder immer wieder gehört, ja, ist doch egal, was andere über dich denken, ist doch egal, was die anderen sagen. Es ist eben nicht egal. Und jetzt können wir es uns so holen. Und das finde ich extrem cool.
1: Aber gut, du kennst dich besser aus als ich. Tut KI nicht auch halt aufgrund von dem Material, das es braucht, auch bestehende Machtstrukturen quasi reproduzieren in seinen Antworten?
0: Auf jeden Fall. Logisch. Also ich meine, sie ist trainiert mit dem, was zur Verfügung ist. Und das, was zur Verfügung ist, ist absolute, klare, biased Datenmenge. Ist absolut klar. Und es ist auch, es ist auch denen bewusst, die mit KI arbeiten, aber genau darum ist es sehr wichtig, dass sich eben auch mehr Frauen mit oder marginalisierte Gruppen allgemein mit KI auseinandersetzen, beziehungsweise auch Bock haben, so mit KI zu arbeiten und KI weiterzuentwickeln. Weil es gibt dann sogenannte Guardrails, die drüber laufen, also so überprogrammierte Strukturen, die sollen dafür sorgen, dass Bias eben ausgemerzt wird. Und selbstverständlich fangen wir beim Bias an mit den heterosexuellen cis-weiss-Frauen, weil das irgendwie am nächsten ist noch. Und ja, bis dann der Bias ausgemerzt ist, wo es mehrfach Diskriminierung gibt und so, ist extrem, extrem stark. Aber das heisst auch, erstens, ich würde KI nicht als primäre Daten- oder Wissensquelle verwenden, sondern als Sparringpartner, also wirklich zum Ideen sparen oder beziehungsweise Sachen sortieren, was sehr, also das, was ich auch beruflich mache, vom Chaos Struktur machen, weil du kannst quasi einfach einen Kübel Informationen reinlehren, egal wie unstrukturiert, und du kommst irgendeine Form von einer Struktur zurückgeben. Ich würde KI nicht unbedingt um Rat fragen, beziehungsweise mir bewusst sein, dass es nicht, dass es ein Biased-Rat ist.
1: Ja.
0: Ja, und also ich habe auch schon Experimente gemacht, dass wenn ich KI als Mann um Rat frage, in einem Thema und genau das gleiche Frage als Frau frage, komme ich unterschiedliche Antworten über.
1: Okay.
0: Also wenn ich sage, ich bin nicht befördert worden, obwohl ich mega gut bin, ich bin eine Frau, bla bla bla bla bla, was habe ich falsch gemacht, dann sagt sie mir, du hast das wahrscheinlich nicht richtig gemacht. Und wenn ich genau die gleiche Geschichte reinhaue und sage, ich bin ein Mann, sagt Kai, ja okay, aber weißt, Beförderungsprozesse, die sind einfach intransparent und es ist auch nicht immer fair und du kannst nichts dafür und wahrscheinlich hast du nichts falsch gemacht. Also es ist total so, es ist, das Bewusstsein ist mega wichtig in der Interaktion.
1: Mhm. Aber man muss ja wie trotzdem eben auch als marginalisierte Gruppe dann damit arbeiten, um das zu ändern, oder?
0: Ja, auf jeden Fall. Mhm. Und je mehr ich mit der KI schon arbeite, schon nur selber als individuelle Person, desto mehr spüre ich das auch. Und wenn ich dort eine gewisse Neugier an den Tag lege und ausprobiere, ich kann ja nichts falsch machen, dann kann ich auch genau so Sachen testen. Und sage, okay, ich schreibe mal, ich bin schwarz, ich schreibe mal, ich bin im Rollstuhl, ich schreibe mal das, ich schreibe mal jenes. Und was kriege ich jetzt über? Kriege ich eine andere Antwort? Kriege ich die gleiche? Und so kann ich viel besser selber einschätzen, was ich mit diesen Antworten mache und wie wertvoll oder eben nicht wertvoll sie sind in diesem Kontext. Mhm. Welches Gespür entwickle dafür.
1: Du gibst ja auch Workshops zu diesem Thema, oder? Wie erlebst du die oder was überrascht dich dort einmal am meisten?
0: Ja, das ist eine coole Frage. Einer, was schwierig ist, um so quasi pauschale Aussagen zu machen, ist, ich gebe die Workshops etwa alle halbe Jahr und das heisst, sie sind eigentlich fast immer komplett neu,
1: aha, ja.
0: Weil es sich so schnell bewegt. Aber ja, was mich am meisten, würde ich sagen, was mich am meisten freut, ist, wie wenig es denn eigentlich braucht, um die Leaderinnen in diesem Raum begeistern dafür, mutiger einfach drauf los zu gehen. Also viel, es gibt natürlich immer eine Spannweite, es gibt solche, die eh schon super fit sind und einfach sich noch das Zertifikat abholen, und es gibt andere, die noch sehr, sehr zurückhaltend sind. Aber wie eigentlich dort oft so eine Art Schwung und Freude aufkommt in diesen Kursen, wo sie dann richtig, man merkt so, es gibt wie so eine, so ein Knister im Raum, wo alle so hibbelig werden und anfangen Lust bekommen, oh, jetzt könnte ich noch das probieren und oh, das wäre doch noch eine coole Idee und Zäb und oh, das wäre noch ein cooler Anwendungsfall und eigentlich könnte ich auch das mit der KI machen. So, und das finde ich auch cool, dass das langt, weil ja, ich bin eigentlich überzeugt, sobald du mal anfängst, ist es ein Selbstläufer, musst du dich einfach daher trauen. Und es sind oft Wörter und Begriffe, wo Frauen Angst haben davor, sie falsch zu brauchen. Und wenn sie dann die wie mal haben, dann merken sie, ich bin eigentlich ganz wohl in diesem Thema. So.
1: Gibt es noch etwas, was dich einfach so persönlich an KI fasziniert, was du jetzt noch nicht gesagt hast?
0: Ja, ich glaube, es hat schon mit dem zu tun, dass ich glaube, dass der Aspekt vom ich nenne es mal sozialen Sparringpartner unschätzbar wertvoll ist, glaube ich, für viele Leute und auch für die psychische Gesundheit von vielen Leuten, weil natürlich haben wir Freundinnenschaften von ganz verschiedenen Ebenen und Verwandtschaft und Leute um uns herum, die uns irgendwie gut tun. Aber oft sind es ja die kleinen Sachen, die wir nicht wollen, die ganze Zeit Leute belasten damit. Das ist nur etwas Kleines. Oder auch medizinische Sachen, da höre ich sehr viel von Leuten, die sagen, ja, plötzlich bin ich zu Nacht um 3 aufgewacht und irgendwie habe ich so ein komisches Stechen in der Brust und nicht echt gewusst, ist das jetzt übertrieben oder nicht. Und die hätten nie am Notfall angerufen dafür, für das wäre es viel zu wenig schlimm. Aber sie hätten vielleicht den Rest der Nacht nicht mehr geschlafen. Und so fragen sie dann eine KI und sagen, hey, ich habe das und das und das. Gibt es irgendetwas, wo ich darauf achten muss, wo schlimm wäre, wo ich müsste im Notfall, und wie kann ich auch beruhigt weiterschlafen? Und dann macht KI viel mehr als nur das. Oder? Das kommt darauf an, welche das man wählt. Aber oft läuft ja dort noch eine psychologische Linie mit, mach dir keine Sorgen, es ist alles gut, du hast heute vielleicht ein bisschen viel geraucht oder was auch immer. Beziehungsweise, wenn das und das und das passiert, dann solltest du im Notfall anrufen. Und genau das Gleiche läuft mit Frust am Arbeitsplatz. Jemand, der allein ist, keine Partnerschaft hat und möchte etwas teilen oder findet, hey, es war so gemein heute. Ich glaube, das ist super gut für einfach das Grundwohlbefinden der Leute, wenn sie nicht alles in sich einfressen, sondern mit jemandem teilen können. Natürlich wäre es cool, es wäre ein Mensch. Aber wenn wir den nicht haben, ist es doch viel cooler als nicht.
1: Ja. Und gibt es auch noch Aspekte, wo du eher skeptisch bist, wo wir noch nicht drüber geredet haben?
0: Ja, natürlich. Es ist natürlich super creepy. Also, ja. Es ist natürlich, ich meine, wir verkaufen da, je wohler wir uns fühlen und je mehr wir private Sachen teilen, desto weniger haben wir eine Ahnung, was mit unseren Daten passiert. Oder wir sind in dem Sinn glücklich, dass wir im EU-Raum sind und da sehr strenge Datenschutzregeln gelten. Noch. Wir wissen auch nicht, wie sich das entwickelt. Und wir wissen auch nicht, was ist, je nachdem, wo die Server stehen, wer denn wirklich die Hoheit hat über die Daten und was denn wirklich mit diesen Daten passiert. Ja, es ist im Moment aktuell, soweit ich weiss, ist es eigentlich fast schwieriger, über KI-Interaktionen Daten über uns zu sammeln, als dort, wo wir sie sowieso freiwillig preisgeben, wie über Facebook oder Instagram oder so. Dort werden extrem viele Daten auch über uns gesammelt. Wir denken nicht so häufig darüber nach. Aber es wird alles, wie lange bleiben wir auf einem Post, wie schnell scrollen wir, was tun wir screenshotten, blablabla. Also wir lernen auch dort sehr, sehr, sehr viel über uns. Und dort dürfen wir es auch verwenden. Und in unseren privaten KI-Chat im Moment nicht. Also das heisst, rein legal ist es im Moment. Nicht so dramatisch, aber ja, mir ist völlig klar, das ist eine Blackbox und im schlimmsten Fall kann es mega dumm kommen. Aber es ist leider keine Option, sage ich, mache nicht mit.
1: Wieso?
0: Wenn ich jetzt schaue, was die Effizienz und die Arbeitsgeschwindigkeit von mir alleine schon als Selbstständige angeht, mit oder ohne KI, ich bin halt einfach 5-mal so produktiv. Ich brauche für so vieles brauche ich keine externe Expertise mehr, weil ich das alles selber machen kann. Also ich habe für so wenig Geld, was als Selbstständige super essentiell ist, in so wenig Zeit, was als ungeduldige Person super wichtig ist, so viel Know-how zur Verfügung. Oder? Und ich muss nicht mehr ein Buch lesen über Programmieren. Ich kann die spezifische eine Frage stellen und ich komme die spezifisch beantwortet über und kann weiterarbeiten. Ich glaube, das ist sowieso für neurodivergente Leute ein Segen, oder? Dass sie sich nicht irgendwie 100 Jahre irgendwo einlesen und Sachen lernen, sondern einfach können sagen, das will ich wissen, okay, weiter, go. Wenn ich mir vorstelle, das wird im Angestelltenverhältnis nicht anders sein. Das heisst, wenn meine KollegInnen KI nutzen, sind sie einfach viel effizienter als ich. Mhm. Und da kann ich schon sagen, ich mache nicht mit, aber die Chance ist gross, dass es mit mir dann auch nicht mitgemacht wird.
1: Dann hätte ich eigentlich einfach nur so eine Abschlussfrage, vielleicht ein bisschen poetisch, aber wenn wir uns in 10 Jahren am feministischen Streiktag treffen, was würdest du dir wünschen, was sich bis dann verändert hat?
0: Das ist cool. Ich würde mir wünschen, dass gerade was Care-Arbeit und Kinderbetreuung angeht, dass Väter in einer Selbstverständlichkeit die Hälfte der Arbeit tragen. Dass wir nicht mehr so banale Diskussionen müssen führen, ob wir gendern oder nicht. Ja, dass wir ganz viele junge Buben haben, die mit ihren Gefühlen im Kontakt sind und Empathie gelernt haben und Mitgefühl und wissen, dass sie wegen dem Null in ihrem Geschlecht oder sonst irgendetwas bedroht sind und das eine ganz vielversprechende neue Generation sind. Etwas so.
1: Etwas so, das klingt doch gut.
0: Nimmst du es mit?
1: Nimm ich mit. Danke vielmals.
0: Danke dir.
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0: Los, wir müssen jetzt über etwas reden.
1: Nein, nicht schon wieder.
0: Ich sage, wir reden jetzt über das.
1: Aber es ist ja immer das Gleiche.
0: Wir reden jetzt über das Wetter.
2: Es ist nach wie vor eine kalte Angelegenheit hier zur Winterthur aktuell. Es ist nämlich gerade mal 16 Grad für draussen und es ist auch immer noch so ab und zu am Umtröpfeln. Aber das sollte jetzt doch schon gleich ganz vorbei sein. Laut dem Regenradar noch um 13:30 nochmal ein paar Tröpfchen. Und näher sollten wir tatsächlich in das trockene und warme Wochenende starten. Heute erwarten uns dann noch Höchsttemperaturen von 19 Grad im Verlauf des Nachmittags. Über Nacht kühlt es noch so einigermassen ab bis auf 12 Grad. Und dann fürs Wochenende, da sind sehr gute Aussichten angesagt. Morgen und am Sonntag strahlender Sonnenschein und Höchsttemperaturen von 27 Grad. Also auch für den Morgig, Femmestreck hier in Winterthur und am Sonntag in Zürich und an anderen Orten, sieht das Wetter sehr gut aus.

0: 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Hey und herzlich willkommen bei Queerfunk. Für alle, die heute zum ersten Mal zuhören, es ist eine Sendung, die um queere Themen, das Leben, Fragen, Gefühl und sonstige Sachen geht. Ich bin Elli und begrüße euch heute herzlich zu einer ganz besonderen Sendung. Wie ihr vielleicht mitbekommen habt, ist am Montag zu Winterthur am 5. der feministische Streik. Heute habe ich zwei Personen bei mir, die ich interviewen darf. Zum einen ist das meine Mami, Becca, und zum anderen die Irin. Und beide sind Mitgliederinnen vom feministischen Kollektiv da zu Winterthur. Wer sie sind, wie sie zum Kollektiv gekommen sind und was für das Kollektiv überhaupt für sie bedeutet, sagen sie euch gerade selber schnell.
1: Also ich bin Irin, ich bin 62, wohne fast schon mein ganzes Leben lang hier zu Winterthur. Und ja, wie bin ich zum feministischen Kollektiv gekommen? Im 1991 bin ich schon auf der Strasse gsi beim ersten, da hat es noch Frauenstreik geheissen. Und seit dem 19. Bin ich am 14. Juni jeweils auf der Strasse. Und mich hat eigentlich meine Enkelin ins feministische Kollektiv wie ein bisschen gedrängt, wo sie Fragen gestellt hat zu Gleichstellung bereits schon im Kindergarten. Und da habe ich mir überlegt, ja, habe ich dann wirklich alles unternommen, was ich kann, wo die Wut, die Ungerechtigkeit, wo ich beobachte, aus dem Weg zu räumen, und habe gemerkt, nein. Und habe im feministischen Kollektiv angefangen und das Gefühl hatte, ja, ein bisschen zaghaft, aber es hat mir dann schnell den Ärmel reingenommen.
2: Ja, ich bin Becca, mein Pronomen ist sie. Und ja, was soll ich sagen? Ich glaube, ich bin durch die Literatur sicher mal auf den Feminismus gekommen, durch eigene Erfahrungen, und habe dann nach Mami sein, so, wo es ein bisschen grösser gewesen sind, das Gefühl gehabt, ich muss mich jetzt wieder ein bisschen engagieren, und bin eigentlich so vor etwa, glaube ich, 5,5 Jahren ins Kollektiv gekommen. Es hat mir einfach gerade super gut gefallen. Es sind endlich Menschen gewesen, die mich verstehen, und ich habe endlich gespürt, dass wir wie so auf die Straße können und etwas können bewegen und dass es mega wichtig ist. Und dadurch, dass ich natürlich auch zwei Töchter zuhause habe, ist das ein mega wichtiges Thema für mich, dass es eine bessere Zukunft gibt. Obwohl ich manchmal auch das Gefühl habe, es ist eine super Utopie, aber irgendwie trotzdem möchte ich mich stark machen für die Zukunft, für meine Töchter, für dich, Eli, aber auch natürlich für meine Kleintochter, aber auch irgendwie Stärke zeigen für meine Mama, für meine Großmutter und so weiter. Und das Kollektiv ist eigentlich 2019 entstanden, wie schon wahrscheinlich einige wissen, mit dem ersten feministischen Streik. Und man hat einfach gesagt, man will weiterhin die Forderungen und auch den Streik weiterhin auf Winterthur bringen, weil auch Winterthur muss irgendwie bespielt und bestreikt werden. Und cool ist halt noch so ein bisschen, wir sind halt mega unabhängig, wir können wie so frei entscheiden. Und das andere ist auch noch, dass man halt irgendwie auch sich gut kann, ja, integrieren, und dass wir einen intersektionalen Feminismus auch haben und dass wir irgendwie, dass einfach Personen Platz haben und auch Sachen dürfen bewegen. Und das ist eigentlich so der Gedanke auch vom Kollektiv, und ja, voll. Genau.
0: Und wenn ihr jetzt gehört habt von Ihnen beiden, ist das feministische Kollektiv mega aktiv hier zu Winterthur. Und ihr habt ja auch gehört, dass der feministische Streik morgen auf die Straße bringt. Und wenn wir ja jetzt gerade vom Streik reden, würde ich euch gerne mal fragen, was der Streik für euch persönlich überhaupt bedeutet und warum ihr denkt, ist er in der heutigen Zeit noch enorm wichtig.
1: Oh, da möchte ich gerade mal anfangen mit dem Punkt, warum ist er heute wichtig. Es ist viel gekämpft worden für Gleichstellung auf ganz vielen verschiedenen Ebenen, aber Gesellschaft und vor allem Politik, die entwickelt sich in eine andere Richtung. Also wo gerade so, was häusliche Gewalt anbelangt, plötzlich wieder ins Private zurückgedrängt wird und man es nicht mehr gern sieht, wenn das öffentlich diskutiert wird. Auch die Sichtbarkeit vom Anderssein wird weggedrängt, Und ich denke, dass wir alle zusammen, wo also jetzt auch aktiv sind im feministischen Kollektiv, auch schwierige Situationen erleben, vielleicht selber oder in unserem Umfeld oder Themen aufgreifen. Und wo wir einfach wichtig finden, dass wir die auf die Strasse rausbringen, auch aus Protest, aber auch gemeinsam solidarisch sein. Und was mich mega fasziniert am feministischen Streik gerade zur Winterthur, ist, dass man ganz ein breites Spektrum, also von vom schwarzen Block tief drin bis hin zu FDP-Frauen alles wie könnt vereinen und für einen halben Tag könnt kommunizieren und friedlich sein. Und das gibt mir jeweils wieder Power zum Weitermachen.
2: Hey, ich finde es mega wichtig, dass er immer noch da ist. Wir sind immer noch nicht bei den gleichen Gleichstellungen, die wir haben. Wir haben jetzt gerade die Abstimmung, zum Beispiel morgen, 14. Juni. Das betrifft ganz fest Menschen mit Migrationshintergrund. Da zähle ich mich leider auch dazu. Und das finde ich schon noch mega wichtig, dass wir auf die Straße gehen. Und wir haben einen wahnsinnigen Rechtsrutsch. Ich glaube, es ist mega wichtig, dass das einfach auch immer mehr wieder thematisiert wird. Es wird nämlich etabliert. Es wird normal, dass wir ganz schwierig und diskriminierend darf schwätzen. Ich finde es wichtig für queere Menschen. Ich finde es wichtig für Menschen, die irgendwie, ja, einfach nicht wahrgenommen werden von dieser ganzen Gesellschaft. Und das ist immer noch ein Grund, auf die Straße zu gehen. Und unsere Forderungen, wie jetzt auch die Irene gesagt hat, das sind ja eigentlich immer noch die gleichen, wie wir vor, wo die Irene auf die Straße gegangen ist. Und ich meine, ich gehe jetzt mit ihr auf die Straße. Und sie hat einen riesen Rucksack schon gehabt. Und ich meine, ich bin dort noch Teenager gewesen, so in diesem Alter. Und irgendwie, wir sind mega gute Freundinnen geworden. Und trotzdem kommen wir jetzt zusammen auf die Straße und haben, also ich finde es eigentlich super eine Sauerei, dass wir noch für die gleichen Forderungen auf die Straße müssen. Und mit dem ganzen Rechtsrutsch auch, wo ich wirklich auch Attacken erlebe wieder, Menschen, queere Menschen gegenüber, die mich super sauer macht übrigens, was ich mega schlimm finde, Menschen mit Migrationshintergrund, was mich super sauer macht, ist auch das letzte Wochenende da, wo ich wirklich nachher gesehen habe, dass wirklich Frauen mit Migrationshintergrund sich versteckt haben im Bus, weil sie einfach Schiss haben, dass sie wieder irgendwie angegriffen werden. Und das sind Themen, ja, die sind bewegend. Und deswegen sollten wir auf die Straße, um auch Menschen klar machen, hey, wir sind alle gleich. Und es ist so wichtig, dass wir irgendwie nicht immer nur auf Kampf sind und uns gegenseitig bekriegen. Wir haben genug Krieg auf dieser Welt, dass wir irgendwie miteinander laufen können. Weil schlussendlich, wir sind alles Menschen. Wir haben alles ein Herz da drin. Und wir wollen eigentlich, schlussendlich, wollen wir alle ein gutes Leben haben. Und Gleichstellung, die ist noch lange nicht erreicht, übrigens. Das wissen wir alle. Und das wäre irgendwie auch noch so schön, wenn wir irgendwie so als Flinterpersonen irgendwie endlich auch mal vielleicht ein bisschen gleichen Lohn überkämmt und einfach so ein bisschen gewisse Rechte hätten, die so ein bisschen vielleicht Männer haben, die wir einfach noch nicht haben. Wir können auch bei der Medizin her schauen und so weiter. Da gibt es ganz viele Sachen. Und darum ist es noch wichtig. Und darum machen wir es auch. Und ich freue mich mega fest auf den Streik. Wir haben ja Pause gehabt. Wir haben das vor 2 Jahren relativ in einer kleinen Gruppe gewuppt. Jetzt sind wir ein bisschen mehr morgen. Ich freue mich mega fest eigentlich mit meinen darf man das sagen, Genossinnen, Superfreundinnen, Schwestern, auf die Straße gehen. Ich freue mich für all die Menschen, die morgen kommen und ihre Wut, ihre Sichtbarkeit und alles können rauslassen. Und wir sind da, wir versuchen das Bestmöglichste. Und wir haben mega schönes Wetter, also ich glaube, es könnte gut werden. Und ja, ich freue mich einfach auf ein solidarisches Zusammensein und auch die Brücken, die wir geschlagen haben mit vielen Menschen, die und ich sind viel schwätzen und so. Und wir haben mega gute Menschen kennengelernt und ich glaube, es tut sich etwas in Winterthur und das kann eine gute Richtung geben. Und nein, sorry, ich gehöre nicht zu diesen Links-Mädchen mit dem kleinen Pony, wie sie jetzt vielleicht Haters gerade würden sagen, wenn sie das hören. Wir sind einfach normale, coole Frauen, die einfach ein bisschen etwas verändern wollen. Und yes, Mann. Also.
1: Da möchte ich vielleicht gerade noch ergänzen. Du redest von Mädchen. Ich bin schon gestandene Grossmutter von 4
2: Enkelkinder. Genau. Okay,
1: aber der feministische Streik, der ist offen wirklich für jedes Alter. Yeah. also von 0 bis 100, ich weiss nicht was, kommen auf die Straße.
2: Ja, voll. Also noch schnell wegen dem Hatings, ich sage es nur ganz kurz, wir haben im Moment auf unserem Instagram teilweise recht unterirdische Kommentare und das ist so einer gewesen, den ich gestern Abend gelesen habe. Darum ist der mir jetzt gerade so präsent gewesen. Ich meine, ja, I love kurze Pony und alles, also das ist gar nicht das Problem. Aber ich denke, es gibt noch andere, die die Sendung hören, darum wollte ich den noch schnell reinknallen, weil der ist ja auch sonst noch bei anderen Instagram-Seiten meistens so fast oben.
0: Das war ein guter Einblick in eure persönliche Meinung. Und bevor wir jetzt weitermachen, gibt es jetzt zwei feministische Lieder, die ihr, wenn ihr morgen an die Demo kommt, zu 100% wiedererkennen werdet. Und das wäre einmal Frauen mit Sternchen und das zweite wäre dann Zusammenhänge und beide sind von der Soki.

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1: Wow, die Lieder waren echt motivierend für Mon. Also finde ich. Das tut doch gerade die Stimmung ein bisschen heben. Und was die Stimmung sicher auch hebt für meine Kolleginnen ist, wenn ich sie jetzt grüße. Also hallo Jasmine, hallo Lea, viel Spaß jetzt noch in Musik. Und jetzt nimmt es mich aber Wunder, was denn eure Forderungen überhaupt sind, Irene und Becca.
2: Also die Forderungen sind punkto Gleichstellung. Ganz klar dann, dass einmal endlich Gas gegeben wird bei Beratungsstellen. Genügend Schutzräume wie Frauenhäuser. Dann aber auch in der Prävention solide, griffige Kampagnen, die dazu verhelfen, dass die Scham einmal endlich kann Zeiten wechseln kann. Dass Täter angegangen werden und nicht die Opfer die sind, die die ganze Arbeit leisten müssen. Dann auch, dass Queerness ganz klar eigentlich kein Thema sollte sein, wie Inklusion ganz generell. Und sei das jung, alt, sei das, weiss auch nicht, Menschen mit Handicap, wie man sagt, wo dort vielleicht von der Norm, wo ich immer noch nicht weiss, wie die Norm aussieht, mit meinen über 60 Jahren, dass das auch kein Thema ist. Und dann aber auch, dass wir das Demonstrationsrecht auch in Winterthur voll können ausleben.
3: Ja, ich glaube, du hast schon mega viel gesagt. Ich habe eine mega feste Forderung am Morgen. Und so,

0: Voll. Und eben, genau. Und auch in Schaffhausen hat sie anscheinend kein Frauenhaus. Und ich glaube einfach, das ist wichtig. Natürlich, es sollte keine patriarchale Gewalt geben, dann bräuchte es kein Frauenhaus. Aber wir sind halt leider in dieser Line rein und es ist jetzt. Und darum ist es so mega wichtig, dass es dort einfach, dass es mehr gibt und dass es auch finanziert wird. Und die Frauenhäuser, die wir schon haben, dass die auch finanziert werden und dass da die Politik auch ein bisschen mehr eingreift und überhaupt das ganze System irgendwie auch seinen Teil dazu gibt. Aber ich glaube, da wären wir ja dann schon bald bei einem anderen Thema.
1: Ja, also das sind sehr gute Forderungen. Und ihr habt ja jetzt gerade gesagt, wegen den Frauenhäusern. Und man weiss ja auch, dass sich das feministische Kollektiv sehr stark für Feminizid einsetzt. Dann ist meine nächste Frage auch jetzt, was denn überhaupt der Unterschied zwischen Feminizid und Femizid ist oder ob es nur die Schreibweise ist?
0: Ja, also ich glaube, also Femizid ist ja das, was man eigentlich so in den Medien liest. Und das ist einfach der Tod einer, ich sage es jetzt, weiblich gelesene Person oder einer Frau, wenn man das so will sagen. Und eigentlich kommt ja die Begrifflichkeit von Südamerika. Und Feminizid ist eigentlich in dem Moment, wenn das System quasi wie involviert ist. Und das ist ja. Also das heisst, wenn häusliche Gewalt passiert und es hat eben zum Beispiel keine Frauenhäuser oder keine Schutzmassnahmen oder einfach in dem Moment, wo das System quasi drinnen ist, spricht man von einem Feminizid. Und das ist eigentlich, also feminin ist das lateinische Wort und Zid ist also wieder tot, also Frau, also ja, genau. Also eigentlich ist Feminizid ist das richtigere Wort und wir beharren auch darauf, dass die Medien das eigentlich benutzen. Es ist schon mega gut, dass sie jetzt Femizid endlich mal benennen, oder? Ich glaube, da haben wir jetzt lang gekämpft, auch mit anderen Orgas, da sind wir Winti eben schon dran, aber auch Niuna Minus ist da mega fest dran, offensiv gegen Feminizide. Und wir wählen das Wort eigentlich auch noch mehr, dass das präsenter wird. Aber eben, du darfst nie sagen, es ist schlecht, sondern es ist ein kleiner Schritt in eine gute Richtung. Also wenn sie es jetzt schon mal benennen, teilweise, und nicht immer nur Familientragödie und Beziehungsdrama steht, dann ist schon mal ein kleiner Teil passiert, oder, Irin? So.
2: Ja, aber es gehört noch viel, viel mehr in die Öffentlichkeit. Ja. Und was mir auffällt, seit ich mich engagiere, also gegen die Feminizid, wo wirklich jeder einfach definitiv einer zu viel ist, jetzt habe ich gerade den Vater verloren. Sappelot. Ja, genau. Also, dass es in die Öffentlichkeit rausgehört und dass es wirklich System hat und dass es vor allem untrennbar mit dem Patriarchat verbunden ist. Und mir ist jetzt aufgefallen, wenn ich jetzt so ein bisschen den Bogen zurückschlage, jetzt vielleicht 10 Jahre zurück, Covid, also die ganze Covid-Welle mit diesen Lockdowns gehabt haben, die in der Gesellschaft einiges verschoben hat, dass Feminizid wieder zunimmt. Mhm. Mit der Krise, genau das war das, was ich vorher gesucht habe. Genau, mit der Wirtschaftlichkeit, also mit dem Portemonnaie, mit Druck auf dem Arbeitsplatz und auch, dass Gleichstellung überhaupt nicht damit gewährleistet wird, dass Frauen in die Teppichetage kommen und genau die gleichen Rollenbilder wie die, wo man in Anführungs- und Schlusszeichen den Männern immer zugeschrieben hat, auch das hat das System und das gilt es abzubauen, dem gilt es zu entgegnen, weil Feminizid, die kommen in allen Schichten vor. Tutti quanti von unten bis oben, kreuz und quer, überall. Und da, ja, dass da ein System dahinter ist, gehen wir davon aus, dass das mit dem Druck und mit der Wirtschaftlichkeit, aber auch mit der Position irgendwie, also in der Gesellschaft, sei das am Arbeitsplatz, sei das zuhause, sei das in irgendwelchen Vereinen oder Clubs oder weiss nicht was.
0: Ja, und es ist ja nicht nur, also es wird immer von Einzelfällen geredet, aber es ist ja systematisch. Also ich denke, das ist noch, und ja, vielleicht noch schnell eine Triggerwarnung, wenn wir ja doch jetzt ein bisschen jüngere Menschen haben, es gehört leider dazu, zu unserer Gesellschaft. Es zerbricht uns auch.

0: auch jedes Mal das Herz, wenn wir so ein Feminizid haben. Wir haben eine Statistik bei uns auf dem Instagram. Es ist mega schwierige Arbeit. Wir können einfach Aufklärungsarbeit bieten. Und es gibt eine neue Nummer, das ist 142, wenn ihr irgendwie ein Problem habt, wenn etwas ist, wendet euch an die Nummer. Die ist wirklich da und es ist mega hilfreich, jetzt auch, dass sie aufgeschaltet worden ist. Und ja, wenn ihr irgendwie das Gefühl habt, es ist etwas, was nicht stimmt, dann läutet dort an oder wendet euch irgendwie, ja, irgendwie eine gute, an eure Eltern oder eine gute Vertraute oder sonst etwas, weil es ist ein wichtiges Thema. Und der Feminizid schlussendlich ist der Eisberg, die Spitze vom Eisberg. Und es fängt schon viel früher an. Und ja, da möchten wir halt auch junge Menschen darauf sensibilisieren. Es kann sehr schnell Sachen, hat man das Gefühl, man ist selber schuld und man ist es nicht. Und in dem Moment, dass man auch wie sich darf anvertrauen Menschen, weil es gibt so, es gibt Menschen, die kommen raus und die können euch helfen und lasst euch da nicht irgendwie ja, einreden, gaslighten oder was auch die alle Begriffe jetzt sind, so von halt Männer oder vom Patriarchat, ihr dürft und wie eben ihr vorne schon gesagt hat, Scham muss die Zeiten wechseln, wir dürfen aufstehen, wir dürfen darüber reden, wir dürfen Aufklärungsarbeit machen und ihr jungen Menschen sind auch ein Teil davon und wenn ihr jetzt Stärke und Mut zeigt, dann ja, das macht euch stark und selbstbewusst und es gibt eine Nummer und es gibt Menschen, da könnt ihr euch daran heranwenden, das ist so wichtig, dass ihr das wisst, ja.
1: Und ich habe jetzt vernommen, dass da unter den HörerInnen auch viele Schüler sind, auch Lehrpersonen, die sind an und für sich geschult, auch die Schulleitungen. Dann geht es weiter rauf an Behörden. Scheucht euch nicht, Hilfe zu suchen. Ihr könnt euch aber auch an die Kantonspolizei wenden und verlangen dort, wenn ihr weiblich gelesen sind, auch eine weiblich gelesene Beamtin. Sie sind verpflichtet dazu. Und es kann alle treffen und es fängt dort an, also der Keim ist dort, wo man blöde, faule Sprüche macht oder jemand einen Behindi, einen Spasti oder ich weiss nicht was nennt. Das sind bereits schon Übergriffe. Mhm. Und das ist nicht die erste Stufe, sondern dort hat es schon ein bisschen Fahrt aufgenommen. Und da gibt es noch, also wir könnten da Stunden ja füllen im Aufzeigen. Aber kommt doch an die Mahnwache.
0: Ja, voll.
1: Und suchen auch das Gespräch mit uns. Und ja, auch dort von jung bis alt. Kreuz und quer.
0: Ja.
1: Alle sind herzlich eingeladen, zum Anstehen und aber auch reden. Und ich bin da jedes Mal total erstaunt, was für Geschichten das kommen und wie verbreitet das so die Vorstufen zu Feminizid sind, also mit Drohungen. Und es sind nicht einfach leere Headlines, die man in den Zeitungen oder sonst irgendwo liest. Es kann jede von uns treffen.
0: Ja.
2: Und in den Zeitungen lesen wir ja aber immer noch Familiendrama. Wissen die, warum das denn in den Medien so dargestellt wird?
0: Ja, das ist, also du musst ja mal überlegen, die Medienlandschaft ist entweder links oder rechts oder irgendwo in der Mitte. Es kommt so mega drauf an. Was, also ich meine, es klingt halt schon cooler. Also, wie soll ich sagen, cooler. Aber wenn ich meine, es ist ja wie, wenn du so Familientragödie, dann ist das ja wie so, dann wird die Frau mega abgewertet in dem Moment. Aber für einen Leser oder eine Leserin ist es wie greifbarer. Man hat ja zuerst einmal, also zuerst ist ein riesen Aufschrei gekommen, was ist denn Femizid? Oder Leute sind gekommen und haben gesagt, was ist das? Und Familientragödie tönt halt so, das können sie so wie fassen. Und Zeitung ist immer, also nicht etwas Zeitung schlecht herzustellen, aber sie wollen ja auch, dass sie die Leser irgendwie ins Boot reinholen. Und ich glaube, dadurch, dass Familientragödie, Beziehungsdrama oder so, dann ist das so bagatellisiert, aber es wird eigentlich, ist eine Abwertung von einem Tod, von einem Mord an einer Frau. Und es wird einfach bagatellisiert, dass die Leser das mit dem, wie können umgehen, dass das irgendwie tauglich ist. Also, weil sonst ist es ja mega brutal, also, es ist ein brutaler Begriff und der muss eigentlich in die Zeitung. Aber das, ich weiss nicht, wie das denn genau, ja, ob das wie verträglich ist und was, oder? Es hat sicher auch ein Stück weit mit der Presse selber zu tun, wie sie mit dem handhaben. Es gibt jetzt gewisse Zeitungen, die das Wort jetzt tatsächlich benennen und immer andere schreiben sie immer noch. Also, gerade der letzte war ja wieder ein Beziehungsdrama gewesen mit dem Kind.
1: Und ich denke, dass sie von Familiendrama redet, also das Wort Familie, das ist privat, das ist nicht in der Öffentlichkeit. Und das heisst, das ist ein Problem, wo sie unglücklich gelöst haben, wo sie Fehler gemacht haben. Aber Gesellschaft, die wird als solche nicht in Frage gestellt und Politik muss sich dem auch nicht unbedingt zwungenermassen annehmen. Und da haben wir einfach gemerkt, da muss ein Paradigmawechsel passieren. Das gehört raus in Gesellschaft, es gehört aber auch raus in Gesellschaft, wenn jemand Angst hat in einer Beziehung, in einer Familie drin. Und wir müssen vielleicht auch ein bisschen wegkommen von dem Normativ, heile Welt, Mann, Frau, zwei Kinder, Häusli, Hund und Katz. Kann für ganz viele stimmen. Für viele stimmt es nicht. Und es geht auch nicht, dass sich Menschen in ihrem Zuhause nicht sicher fühlen. Und da braucht es Stellen, da braucht es dringend Stellen. Mhm. Und ich meine, selbst in der Stadt Winterthur, wo wir ein Frauenhaus haben, das ist chronisch überbelegt. Und da weicht man raus auf Hotels. Und das kann es doch nicht sein.
0: Ja, das ist total brutal.
1: Ja.
0: Und eben, ja, also es wird einfach bagatellisiert, dass wir eigentlich nicht mit herren schauen. Und jetzt ist Zeit zum herren schauen. Voll.
2: Ja, und ihr habt gesagt, man kann euch an der Mahnwacht darauf ansprechen, wenn werden die Mahnwacht, dass man kann vorbeikommen?
1: Die ist alle zwei Monate. Wir haben den letzten Mittwoch im Monat gewählt. Mhm. Genau.
0: Und wir haben es sonst auch immer auf Instagram. Also man kann es jetzt nachschauen. Ja. Bei uns auf der Seite, Feministisches Kollektiv Winterthur, sind übrigens auch die ganzen Feminizide aufgelistet, plus wenn die Mahnwachen jeweils stattfinden. Und es ist immer vom 6. bis zum 7.
1: Genau.
0: Eine Stunde. Genau.
1: Am Grabenplatz.
0: Yes.
2: Dann an Zuhörerinnen und Zuhörer kommen doch zahlreich vorbei an die Mahnwachen. Und da das Thema jetzt recht heftig war, würden wir nochmal zwei Lieder laufen lassen, um das Ganze ein bisschen verdauen. Passend zu Feminizid ist natürlich das Lied Niona Menos von der Rebecca Lane und dann Mi Cuerpo Emi von Crudas Cubans.
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2: So, ich grätsche da heute rein und nehme uns, oder wir nehmen uns jetzt 4-5 Minuten für ein kurzes Album von der Woche zu hören. Ja, oder ja, und wenn man der entsprechende Play nicht auf hat, dann wird es schwierig. Ja, okay. es ist doch, ich finde es für alle Menschen im Raum, die zum ersten Mal Radio machen, ist doch auch schön. Die Fehlkultur ist sehr alive and well im Stadtfilter. Auch die, die es manchmal machen, machen immer wieder Fehler. Also, fangen wir doch nochmal an. Ich gehe einfach direkt in die A-Moderation rein und dann hören wir das Lied. Wie oft hat unsere Musikredaktion in den letzten Jahren irgendwelche Promotexte gelesen von Fans of Big Thief? Sehr oft und immer öfter. Aber unser Album von der Woche ist nicht nur für Big Thief-Fans interessant, es geht weit darüber hinaus. Eyesful ist das erste Album, das So Amber aus New York nicht Free Jazz macht, sondern Folk. Aber es ist Folk mit einer anarchischen, intensiven Energie, die immer wieder ausbricht, ob bei der Band oder im Gesang von So Amba. Der Simeon Thompson hat Eyesful als unser Album von der Woche ausgewählt und wir hören heute das Stück A Thousand Years. Nein, Thousand Years ohne A.

0: 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So, jetzt kommen wir wieder zurück zum Queerfunk und wir haben ja da zwei Gäste im Studio. Und ich frage euch jetzt gerade nochmal die nächste Frage. Und zwar, was sich eurer Meinung nach politisch und gesellschaftlich ändern müsste, damit Feminizid und andere Formen von patriarchaler Gewalt verhindert werden können?
1: Da würde ich sagen, das Erste ist, dass man aufhört, den Geschlechter bestimmte Rollen oder Stigmas aufzulegen, sondern dass man sich als Mensch sieht, im eigentlichen Sinn. Dann haben wir auch herausgefunden, dass Hierarchien, also strenge Hierarchien, auch Gewalt und Unterdrückung fördern. Das müsste man sicher angehen und ich glaube, man müsste bereits schon Kita, Spielgruppen, Schule anfangen. Mhm. Genau, aber auch weiter oben, also Problem, also weiter oben, also im Lauf vom Leben, vom Alter her gesehen, dass wenn sich jemand massiv unter Druck fühlt oder struggelt mit irgendetwas, dass man dort Stellen, Möglichkeiten hat, ein Gespräch zu führen, in einen Austausch hineinzukommen. Und mir ist auch bewusst, dass das nicht von einem Tag auf den anderen passieren kann, sondern dass das über Generationen hinweg geht.
2: Ja, also ich denke, auch so, ich habe mir auch ein bisschen überlegt. Und ich glaube schon, es fängt mega fest eigentlich bei der Erziehung an. Wie wir vielleicht schon, also jetzt ohne Stereotypisieren, aber irgendwie halt in der Erziehung schon, dass halt einfach auch weiblich gelesene Personen gleichwertig sind wie männliche Personen, dass man das einfach schon ganz fest irgendwie so in der Erziehung hineinnimmt und dass das aber nicht immer nur der Job von der Mütter ist, sondern auch von Vätern, also dass sich da Väter auch drin hineinnehmen und dass man die Rolle auch fließend miteinander kann irgendwie teilen und auch Kind zeigen, wir sind alle gleichgestellt. Das ist mal das Erste. Und das Zweite ist vielleicht einfach auch so, ich merke das jetzt so ein bisschen, wenn ich so an die Schule denke, dass es sicher auch von den LehrerInnenschaften vielleicht auch ein Thema ist, wo man könnte wieder einmal aufgreifen, auch darüber reden mit jungen Menschen. Es fängt halt schon irgendwo, in der Primarschule an und es geht dann auch in die Oberstufe und es spitzt sich ja wie immer mehr zu. Und was kann man noch machen? Ich denke, es ist mega schwierig. Also wir werden ja dauerbeschallt mit irgendwelchen Serien oder irgendwie so reizüberflutigen Social Media. Das sind sicher Themen, da kannst du nicht einfach von heute auf morgen. Aber dass man einfach irgendwie auch bewusster mit sich selber umgeht und auch mit anderen Menschen. Und da komme ich jetzt eigentlich auf ein für mich relevantes Thema irgendwie auch noch. Ich meine, Gewalt entsteht dort, wo auch der Respekt und die Wertschätzung anderen Menschen gegenüber fehlt. Und es ist mega fies, wenn man nur sagt, hey, ihr Männer, Patriarchat und so. Ich weiss es nicht, aber es ist halt leider ein bisschen so. Und, aber dass wir irgendwie ein Umdenken können schaffen miteinander. Und ich bin mega lange davon ausgegangen, so ich bin jetzt mega wütig und ich bin mega hässig und ich habe irgendwann gemerkt, hey, wir müssen Aufklärungsarbeit machen, genau dort, wo es muss greifen. Wenn wir Podiumsdiskussionen machen und es kommen nur Flinterpersonen, die wissen Bescheid. Die wissen, wie das ist. Wir müssen Cis-Männer ins Boot reinholen. Die müssen wissen, dass sie jetzt endlich einmal sensibilisieren müssen. Dass es vielleicht nicht cool ist, wenn der Kollege sagt, hey, die hat mega schöne Brüste, schauen wir mal alle her und so. Dass dort interveniert wird. Oder auch, wenn sie in Clubs irgendwelche Szenen sehen, die nicht schön sind, dass auch sie eingreifen. Und ich erlebe es eben leider immer noch so, dass dann sehr viele Flinterpersonen eingreifen und die Männer einfach dort stehen. Und ich fände es mega schön, wenn da ein Umdenken stattfindet. Und ich denke, das kommt, aber das braucht Zeit. Und wir können nicht das Patriarchat von heute auf morgen kehren, das haben wir auch schon besprochen, das geht ja wie nicht. Aber wenn grundlegende Steine verändert werden. Und das kann ja nicht von heute auf morgen passieren, aber dass man irgendwie versucht, auch immer wieder sich einfach gegenwärtigen. Gewalt ist ein absolutes No-Go, ist null Toleranz, das schadet, das hinterlässt Traumatisierungen. Und ja, da sind wir flinter Personen einfach noch ein bisschen mehr betroffen. Natürlich, es gibt auch Männer übrigens, die Gewalt erleben. Es gibt ja auch Männerhäuser und so, die es überhaupt nicht irgendwie beschönigen. Aber einfach, dass Gewalt einfach, ja, irgendwie mega schwierig ist und dass man da auch bei der Polizei, genau, da will ich noch schnell etwas sagen, vielleicht noch, dass wenn die Polizei kommt bei so Fällen, dass sie vielleicht auch versuchen, ein bisschen sensibler zu sein mit flinter Personen, weil das löst einfach schon mal mega fest Angst aus. Und man ist in einer Situation, wo man gerade etwas erlebt hat. Und wenn dann die irgendwie noch so reinstürzen, ist das auch schwierig dann für die Person irgendwie zu erzählen, ohne dass man sich gerade wieder schämt und sich zurückzieht. Und ich kann jetzt ganz ehrlich aus eigener Erfahrung sagen, ich habe auch ein traumatisches Erlebnis gehabt und ich bin so eingeschüchtert worden, dass ich meine Anzeige zurückgezogen habe. Und ich bereue das heute. Und ich hätte es nicht sollen machen. Und ich möchte da wirklich alle ermutigen. Es ist ein schwerer Weg. Aber ja, dass die Einschüchterung nicht mehr passiert und das System einfach auch mal checkt, hey, wenn wir sensibler umgehen mit unserer Gesellschaft, dann haben wir weniger psychische Krankheiten, Traumatisierungen und so weiter. Ich meine, man redet ja immer vom Kapitalismus, von der Wirtschaft und weiss nicht was. Ich glaube, es gibt ganz viele Ansätze, wo man könnte hergehen könnte, aber das würde jetzt alles sprengen. Ich denke, Irene wird jetzt da noch ein paar, zwei, drei pragmatische Sätze einknallen und dann haben wir wieder so eine richtig gute Linie.
1: Genau. Also ein Punkt, den ich aus meinem eigenen familiären Umfeld so als zentrale Forderung mittlerweile anschaue, ist, dass es nicht nur Teilzeitarbeit für weiblich gelesene Personen gibt, sondern auch für männlich gelesene Personen, vor allem Väter. Dann aber auch, dass den Vätern ermöglicht wird, möglichst nahe bei der Geburt. Ich wäre sogar, würde persönlich so weit gehen und sagen, dass sie da, weil man den Change will, aus dem Patriarchat raus, dass sie wie auch schulische Kursmöglichkeiten, Austauschmöglichkeiten in der Schwangerschaft schon sollten haben. Also ich weiss, dass meine beiden Schwiegersöhne, die würden mega gern mit dem Pensum runter, um mehr zu Hause zu sein. Aber es gibt keine Möglichkeiten. Und das andere, das ist vielleicht auch das, was du jetzt angesprochen hast. Ich habe selber eine Situation erlebt, erst gerade vor sehr kurzem, wo ich die Polizei gebraucht habe. Und wo ich stark musste intervenieren. Und habe dort aber eine weiblich gelesene Person am Telefon gehabt und habe ihr die ganze Geschichte, die mir widerfahren ist, aus dem Zack, aus dem Nichts raus, wo mich selber traumatisiert hat. Und wo ich das fertig geschildert habe und gesagt habe, ja, und jetzt, was soll ich? Was soll ich, wie soll ich mich jetzt da verhalten? Und dann hat sie aus meiner Sicht mutig gesagt, gut, okay, dann lassen wir jetzt einmal Bestimmungen auf der Seite, wir rücken aus, wir kommen. Und da habe ich mit ihr auch darüber geredet, ich merke selber, dass sie mir dort einen wahnsinnigen Bärendienst erwiesen hat. Und dann aber auch ihr als Herz gelegt haben, innerhalb von der Polizei oder wo sie sich auch sonst befindet, da auf die Bestimmungen, die nicht funktionieren können, die nicht durchsetzbar sind, ganz klar, deutlich benennt und darauf hinweist. Und eben, als sogenanntes, ich tu mich nicht gern als Opfer. Ich bin betroffen gsi in diesem Moment. Aber das kann ja nicht sein, dass ich als betroffene, schutzbedürftige Person noch muss erklären, was die Schützer dann sollen machen.
2: Ja, und gerade junge Menschen getrauen sich ja dann erst recht nicht. Und Also wir haben zum Beispiel in Schaffhausen, wo wir gestanden sind und auch junge Menschen erzählt haben, wie es reingegangen ist. Und ich muss wirklich sagen, ich bin wahnsinnig verschrocken, weil eigentlich haben die jungen Menschen genau das erzählt, was ich vor 25 Jahren erlebt habe. Also es hat sich überhaupt nichts geändert. Und das ist wiederum ein Grund, mal auf die Straße zu gehen und wieder laut und auch da stark zu sein. Weil es verändert sich noch nicht. Und da einfach mehr Sensibilisation, mehr Prävention, halt wirklich, dass es da mehr Stellen gibt, dass auch die Polizei ein bisschen sensibler vielleicht umgehen kann, dass sie vielleicht auch ein bisschen bessere Schulungen haben, was das angeht, oder dass sie irgendwie auch, ich meine, das ist ja für die auch mega Stress, kann ich mir vorstellen, aber bessere Schulungen, sensibler sein mit Menschen oder weiblich gelesenen Personen und dass einfach auch nachher irgendwie auch fair eine faire Sanktion gibt für das. Weil das haben wir eben leider auch nicht. Also du gehst eine Anzeige machen und am Schluss darf der Täter trotzdem noch frei rumlaufen und du kommst vielleicht ein Schmerzgeld über von, ich weiss es nicht, was sind das, was so 2000 Franken. Ja, eben. Also irgendwie. Und ich meine, hey, fuck auf das Schmerzgeld. Das sind Traumatisierungen, die hast du das ganze Leben lang. Und ich glaube, dort wäre es auch mega schön, dass die Menschen, die so Sachen erlebt haben, dann wie auch eine gute Begleitung haben. Eine solide, gute Begleitung. Weil du lebst dein Leben weiter. Mit Narben. Und die verschwinden dort einfach so. Das ist in deinem Herz rein. Und das trägst du. Das ist ein Rucksack, den du mitnimmst.
1: Ja. Und ich denke da auch eine ganz klare Forderung. Ich habe gesagt, Charme muss die Seite wechseln, dass der Täter gegenüber ganz klare Ansagen gemacht wird, das wollen wir nicht, das tolerieren wir als System nicht. Und da finde ich, du Pfeifendeckel, ob jetzt das ein Familiendrama ist oder eine Familiengeschichte oder so. Nein, das hat in der Gesellschaft so, wie wir den Konsens, den wir allgemein haben, wie wir miteinander umgehen, hat das Verhalten keinen Platz. Und dann können auch Leute, die betroffen sind, die traumatisiert sind, können sich die Zeit und den sicheren Raum auch nehmen, um das Geschehen aufzuarbeiten und können gesunden.
2: Ja, und auch die Täter, dass sie einfach auch irgendwie selber eine Therapie machen müssen und auch dem ins Auge hineinschauen, was sie eigentlich wirklich angerichtet haben. Und ich glaube, irgendwie so, ja, ich habe auch schon irgendwie erlebt, dass dann Täter plötzlich eingesehen haben, was gemacht haben und total verschrocken sind über sich selber. Ob es dann wirklich so ist, das weiss ich nicht. Aber trotzdem, einfach, ich finde, und das ist mein Schlusswort, dann höre ich wirklich auf, aber wir müssen nicht immer von Opfern reden. Wir müssen von den Tätern reden, weil sie haben es gemacht. Und wir sind nicht die Opfer von diesen ganzen Dings. Sie sind Täter gewesen. Und wir müssen uns nicht schuldig fühlen. Und ich finde, Jam muss Seiten wechseln, aber verdammt nochmal auch die Verantwortung. Sorry für den schlimmen Ausdruck, es tut mir mega leid, aber auch die Verantwortung muss irgendwie einfach Seiten wechseln. Und es kann nicht sein, dass wir immer nur von Opferberatungsstellen reden. Wir müssen die Täter irgendwann einmal in die Schleusen hineinnehmen und die müssen mal kapieren, dass das nicht mehr geht. Es ist einfach wirklich finito. Wir sind 2026 und teilweise habe ich das Gefühl, wir sind irgendwie in den 50er Jahren stehen bleiben, stecken bleiben. Hey, wow, jetzt kommt wieder Treadwife-House-Dings raus. Oh mein Gott, bleib wieder schön konservativ hinter deiner Küche, Mann. Und schau jetzt, dass du schön köcheln und ich mache meinen Job. Und wenn ich heimkomme und du mir dein Prosecco nicht irgendwie bringst, dann hau dir noch schnell eins her. Und das ist das, was jetzt in der Line ist, in Instagram. Wir haben ganz gefährliche Bubbles in der Line in Instagram, wo wieder aufzeigen, dass das mega gut ist. Dass eine Frau die heim ist und das Patriarchat so richtig stark ist. Und es ist so, so gefährlich. Das stimmt nicht. Wir sind auf die Straße gegangen, die haben 1991 gekämpft. Und jetzt kommt bei Instagram wieder, dass es super schön ist, wenn man daheim ist, kocht und nur am Mann schaut und das Patriarchat wird somit wieder unterstützt. Und das sind Algorithmen, wo junge Menschen reinkommen bei den sozialen Netzwerken, die ich sehr, sehr, sehr, sehr, sehr schwierig finde. Und auch, das kann ganz, ganz gefährliche Kurven nehmen. Und nein, wir dürfen daheim sein, wenn wir Stay at Home Mami wollen sein, dann dürfen wir das. Das ist unser Recht. Wenn wir es nicht wollen sein, müssen wir es nicht. Aber, wir haben gleichwertige Stellung im Ding hinein. Und wir dürfen uns nicht hauen lassen. Das ist so einfach mal eins. Das geht einfach nicht. Das hat man früher noch mal toleriert und das wird jetzt nicht mehr toleriert. Und für das gehen wir auf die Straße.
1: Und kein Täter hat eine stabile Psyche.
2: Jetzt.
1: Kein Täter fühlt sich wohl in sich drin.
2: Ja.
1: Und da ein ganz grosser Appell an die Männer und auch an die Politik. Schaffen Himmel noch mal endlich Gefäße, wo Männer lernen, konstruktiv miteinander kommunizieren.
0: Dann sind wir jetzt gerade bei den gesellschaftlichen Veränderungen gewesen. Aber wie kann eine Gesellschaft momentan Verantwortung übernehmen?
1: In dem, dass sie zulässt.
2: Und hinschaut.
1: Ja. Und zeigt das über den Gartenhag. Also ich lebe in einem Einfamilienhäuschen-Quartier. Und ich habe mir das selber zu Herzen genommen. Wenn ich das Gefühl habe, dass es jemandem nicht gut geht, dann hebe ich nicht nur schnell die Hand zum Gruß, sondern grüssen und fragen, wie es geht. Oder sagen auch du, ich habe das Gefühl, es geht dir irgendwie nicht gut. Wie geht es dir denn wirklich? Und so den Rahmen öffnen. Und ich habe jetzt hier in meinem kleinen Mikrokosmos schon recht schöne Erfahrungen gemacht, wo ich selber gemerkt habe, dass ich Bilder hatte, wie das dort wohl funktioniert in diesem Garten, also einen am Gartenhag, und einfach gemerkt habe, puh, die haben aber auch ihre Baustellen. Oder auch jemanden einfach mal zu einem Gespräch einladen.
2: Ja, und Zivilcourage. Ich glaube, das ist auch ein bisschen etwas, ein bisschen mutiger sein. Und halt auch einmal sagen, dass es nicht okay ist. Aber halt auch nur so weit, wie man sich selber geschützt. Ich denke, also geschützt fühlt. Aber ich glaube schon, einfach, dass wir als Gesellschaft mehr Zivilcourage zeigen. Und zwar all zusammen, miteinander. Hinschauen, nicht wegschauen. Menschen ernst nehmen. Vielleicht auch wieder mal in tiefe Gespräche reinkommen. Und nicht immer nur alles Oberflächliche. Sondern wirklich auch irgendwie, ja, wie Dirin gesagt hat, zuhören. Und schlussendlich, irgendwie, wenn wir das miteinander als Gesellschaft nicht mehr wollen, dann könnten wir das kippen. Aber eben, wie gesagt, hey, wenn wir im Stil stehen, steht alles still, oder? Aber Zivilcourage zeigen, immer wieder Aufklärungsarbeit macht, auch unter Freundinnen. Hey, ich merke gerade, dir geht es nicht gut, das ist blöd. Es gibt dir still, zum Beispiel. Am besten Freund sagen, hey, wenn du mal wieder so einen Spruch rauslässt, das finde ich voll nicht okay. Könntest du vielleicht irgendwie, ja, dir mal überlegen, was du da überhaupt rauslässt. Ich glaube, es fängt bei den Wörtern an. Wörter ist Macht und ich glaube, dort kann man anfangen. So mal, als kleinen Schritt.
0: Dann, ja, das ist ein sehr schweres Thema gewesen wieder. Und ich glaube, jetzt kommen wir wieder zum Streik von morgen. Also spezifisch zum Streik von morgen. Aber vorher gibt es jetzt noch zwei Lieder, und zwar Riot Feminist von der Finna und Rasa und dann noch Revolution von der Aira.

0: So, und jetzt sind wir wieder da. Und wie vorhin gesagt, kehren wir wieder zum Thema Streik zurück. Und ich glaube, die Frage geht eher ein bisschen an dich, Irene. Wieso ist der Streik denn heute am, also morgen am 13. und nicht am 14., wie es heisst ja sonst am feministischen Streik am 14. Juni?
1: Genau, also der 14. Juni ist ja der Jahrestag vom Gleichstellungsartikel, der Einführung vom Gleichstellungsartikel, wo unserer Ansicht nach weit davon entfernt ist, umgesetzt zu sein. Wir hätten dann gern am 14. gehabt, in der Stadt Winterthur werden keine Demonstrationen am 14. bewilligt, weil das ein Ruhetag ist. Und er findet am Abend statt, weil leider in der Altstadt der Flohmarkt ist. Darum werden wir gerade anschliessend an den Flohmarkt auf den Platz kommen und aufbauen und dann loslegen.
0: Klingt doch gut. Ich sage sicher auch am 13. kommen zahlreiche Menschen, also hoffe ich zumindest. Und jetzt nochmal eine Frage an euch beide. Und zwar, was bedeutet denn die feministische Solidarität in einer Zeit, wo antifeministische Bewegungen immer mehr Einfluss gewinnen?
1: Also erstens mal heisst es Position zeigen, sich absolut sicher sein in der Haltung. Ich merke selber, wie ich manchmal mir so überlege, gehe ich jetzt dorthin? Übernehme ich jetzt eine Position, wo ich sichtbar bin? Also man kennt mich dann irgendwann, aber ich bin so fest von dem überzogen. Ja, und weiss auch von der Solidarität ringelum, dass es nichts anderes gibt wie go for it.
2: Ja, ich finde auch, also ich meine, es ist ja, wie ich soll sagen, Rassismus ist nicht tolerierbar, Sexismus ist nicht tolerierbar. Ja, gegen queere Menschen sie ist nicht tolerierbar. Wir haben so viel Ableismus, Ageism, es hat ja jenste Punkte. Und das ist ja eine Wertehaltung, die man hat. Und das ist ja, also, einfach nicht tolerierbar. Also, das geht einfach nicht. Und darum, ich glaube, irgendwie, wenn einfach die Haltung zeigen, wie es dir jetzt auch gesagt hat, das ist auch so das, wo ich denke mir immer so, du musst am Ende des Tages in den Spiegel schauen. Du musst deine Werte in dir rein können, so stabil haben, dass du das ja nach außen kannst geben. Und ich meine, es ist ja, wie soll ich sagen, also ich, ja, es ist einfach, es ist ja eine gute Sache, wo man sich einsetzt. Und es ja, also es ist einfach, wie soll ich sagen, solidarisch sein. Was kannst du machen? Du kannst mit deinen Freundinnen reden, im Quartier, mit den Nachbarinnen. Du kannst sie ermutigen, vielleicht eben auch mal auszubrechen, also nicht auszubrechen, aber einfach auch mal vielleicht Sachen in Frage zu stellen. Es ist ja auch irgendwie etwas zu kritisieren, heisst ja auch schlussendlich, sich selber zu reflektieren. Und ich glaube, das ist so etwas, wo wichtig ist und auch irgendwie schlussendlich, eben wie ich überlege mir manchmal auch, soll ich jetzt an die Demo gehen oder soll ich dort oder da oder so, oder die Sichtbarkeit auch, die mir auch an den Tag legen. Aber schlussendlich ist es ja wie so, ja, klar sind wir in dem Moment auch verletzlich oder könnte uns etwas passieren. Aber wir machen es ja für eine bessere Welt und das heisst nicht, dass es wir allein machen, jetzt wir zwei, die da sitzen, sondern wir alle. Und umso grösser wir sind, und wenn wir wirklich so eine riesige, wir sagen bei uns so, auch mit Bilder Bandi und so, das ist ja so ein Ding, wenn wir das sind und auch mit dieser Stärke rausgehen, dann sind wir viel. Und das viel kann ein wahnsinnig schönes Gefühl auch wieder auslösen. An Mut, an Stärke, an Solidarität. Und manchmal ist es wirklich auch so, dass wir uns auch wieder Power holen, weil wir merken, hey, wir sind viele, die fürs Gute, ich sage es jetzt so wie in einem Comic, fürs Gute kämpfen. Aber ich meine, schlussendlich, das ist eine Wertehaltung. Wir reden hier von ganz normalen Werten, die auf dieser Erde ganz normal sollte sein. Und alles andere, wo antifeministisch und so weiter und rechtsrutsch und so, das ist, ja, Das ist immer gegen etwas. Und gegen etwas ist nicht gut, schlussendlich, wenn es diesen Personen schadet. Und wir sind nicht, dass wir jemandem etwas schaden wollen. Wir wollen, dass es Menschen besser geht. Um das geht es. Und zwar allen. Also schlussendlich. Aber wenn das jetzt vorhin ein bisschen so tönt, hat, ja, das Patriarchat ist ein Problem, aber wir wollen einfach, ja.
1: Also ich denke, das eine ist das Patriarchat und das andere ist einfach auch der Kapitalismus, wo wir drin leben. Und ja, sind wir ganz ehrlich, auch Kapitalismus tut.
2: Ja.
1: Grenzt aus und verunmöglicht ein freies Leben.
2: Absolut.
1: Und da müssen wir Gegensteuer machen.
0: Mhm. Und das waren spannende Einblicke gewesen. Und jetzt hören wir die nächsten paar Minuten einmal ein paar Lieder. Und zwar einmal All Cats Are Beautiful von Salome und dann noch Free von Ebo.

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0: letzte Lied, das wir jetzt gerade gehört haben, war «Free» von Evo. Und ich glaube, da wird Becca noch schnell etwas dazu sagen.
1: Ja, genau. Das ist eigentlich genau diese Message. Und ich eigentlich immer, das ist so, wo ich das erste Mal gehört habe und auch, wo ich das von dem Konzert in Deutschland, wo sie auftreten hat, wo ein Bärli gegen Rechtsradikale kämpft und jedes Jahr wieder ein Festival stattfindet. Das war vor 2 Jahren gewesen. Ich habe das am Abend im Bett gelassen, bevor der Streik war. Wir sind Tränen runtergelaufen. Und das symbolisiert für mich wirklich das, was wir jetzt wieder da stehen und das, was ist und eigentlich, es passiert wieder und wir hoffen aber nie wieder und trotzdem passiert es wieder. Und das berührt mich einfach jedes Mal und das ist die Message eigentlich an euch alle. Geht auf die Straße, zeigen, es darf nicht mehr passieren. Es ist einfach wirklich genug, es leiden genug Menschen. Und ich finde es mega wichtig, dass einfach an Menschen mit Migration immer wieder auch eingeschlossen werden. Und das zeigt eben mega gut, das finde ich mega schön. Gute jetzt Message von ihr.
0: Jetzt hast du ja gerade gesagt, gehen wir auf die Straße und so. Und wir sind ja jetzt gerade vom Streik am Reden. Aber man kann ja auch im Alltag sich feministisch engagieren. Wie macht ihr das denn und was könnt ihr so anderen Menschen mitgeben?
2: Also das eine ist, kommen da die Sitzungen vom feministischen Kollektiv. Einmal im Monat. Mhm. Ich habe generell aufgehört, wegzuschauen. Mhm. Ich informiere mich. Ich tausche mich aber auch regelmässig mit Kolleginnen aus und versuche es auch gegen rauszutragen, ohne zu missionieren. Und jetzt neu tue ich mich auch ein bisschen historisch mit dem Ganzen auseinandersetzen. Du hast vorher von Rassismus geredet, von Ausländerfeindlichkeit. Und ich will es jetzt beim Namen nennen. Wir haben das vor 100 Jahren mal gehabt. Und wenn ich die Strukturen anschaue, da wird mir Angst und Bange. Und ich nehme Einfluss in die Gespräche, die rundherum sind. Ja.
1: Ja, voll. Ich glaube auch, schliesset euch einfach irgendwelche Orgas an, wo ihr euch wohlfühlt und wo ihr euer Bubble seid. Das ist das eine. Redet mit euren Freundinnen, tut euch weiterbilden. Genau. Und sind einfach da füreinander. Das ist so ein bisschen ich musste mich jetzt kurz fassen, genau. Nein, aber ich meine, es wäre ein riesiges Thema und ich glaube, schliesset euch einfach Organisationen an, wo ihr euch wohlfühlt, genau.
2: Und habt Mut, zu euren Positionen zu stehen, zu euren Gefühlen und die Intuition, die hat eigentlich immer recht, wenn wir ganz ehrlich sind.
1: Ja.
2: Habt Mut.
1: Ja.
0: Ich glaube, das nehmen jetzt viele Menschen mit, hoffe ich. Und jetzt, bevor wir zu der Abschlussfrage kommen, hören wir noch ein Lied, und zwar «Niemals Stress mit Bullen» von der Nura. Und ich finde das persönlich natürlich ein mega gutes Motto. Hust, hust.

0: Bibel an.
1: Zersprengen oder was auch immer. Ja, und aus die Strasse zu nehmen.
0: Ja, voll. Ich freue mich auf viele Menschen, viele Personen, die ankommen, die ihre Stimme, ja, dass sie ihre Stimme dürfen erheben, laut sein, dass sie miteinander irgendwie sich zusammen wieder solidarisieren, sich verbündet, vernetzen und dass es etwas entsteht auch morgen. Also das ist nicht einfach nur der 14. Juni, sondern das ist nicht nur ein Tag, da brauchen wir 365 Tage und dass da wieder neue Vernetzungen stattfinden untereinander und miteinander und dass wir einfach ja stärker denn je weiter müssen gehen müssen mit 5 vor 12 jetzt 5:30, aber eigentlich 5:12 und es ist wichtig, ja, dass wir weitergehen. Es ist nicht nur ein Tag, wo man feministisch, also darf man feministisch unterwegs sein. Wir sind 365 Tage und wir wollen nicht nur ein Kuchenstückchen, wir wollen die ganze Bäckerei, oder? Und genau, wir freuen uns auf morgen, euch alles zu sehen und ja, sind frei, kommt. Es hat ein Awareness-Team vor Ort, wenn ihr euch nicht wohlfühlt. Es hat einen Demoschutz und noch die Demo ist bewilligt, ganz wichtig. Es ist wirklich für alle zugänglich.
1: Genau, und es ist meistens eine Demo, wo wirklich jeder auf jeden schaut.
0: Und jede auf jede. Richtig.
2: Perfekt, ich freue mich auch schon mega. Und dass ihr ZuhörerInnen euch noch ein bisschen darauf einstellen könnt, das Programm morgen wird so sein, dass man am 5 Uhr alle auf dem Neumarkt versammelt und dann zusammen um 5:30 die Strasse erobert. Und nach der Demo gibt es dann noch ein Open Mic, wenn ihr wollt und wenn ihr euch getraut, selber noch eine Rede könnt halten. Und nach dem Open Mic gibt es noch eine Bar und Musik vom Flinta Rock, auch vom Stadtfilter. Und ja, ich hoffe, ihr könnt es geniessen morgen. Es wird warm, also nehmt genug Wasser und zu trinken mit, zieht euch nicht allzu warm angrämt euch ein, passet auf euch auf, macht Stimmung und Lärm und geniesst es aber auch. Und jetzt noch danke vielmals, Becca und Irene, dass ihr mir die vielen Fragen, die ich euch gestellt habe, beantwortet habt. Und dann wünsche ich euch allen noch einen wunderschönen Nachmittag. Und das wär's gewesen mit dem Queerfunk heute. Und stellt unbedingt das nächste Mal wieder ein. Und jetzt zum Abschluss hören wir noch das Lied 161 von Pilz.

0: 161 Pilz. Ja, das war die Spezialheinung zum 14. Juni mit dem Queerfunk und den Mitgliedern vom Feministischen Streikkollektiv. Und der Heinun, der ist jetzt grösstenteils vorbei. Es geht jetzt noch kurz den Veranstaltungsfilter und dann nachher Hörprobe und so weiter und so fort. Aber kommen wir einfach zuerst mal noch zu dem Veranstaltungsfilter.
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0: Und Film. Und Ausstellungen. Und Performatives. Und es ist der Wochenend-Veranstaltungsfilter. Das heisst, es sind ganz viele Sachen, die ich euch empfehlen kann. Heute zum Beispiel gibt es den Nachtflomi im Krafti, das ab 6 Uhr. Es gibt natürlich auch einen Film im Kino Cameo zu sehen. Der heisst 20 Bahnen, wo ich da gerade noch nicht sich mir zeigen im Kalender. Wo haben wir denn? Ja, auf jeden Fall der Film 20 Bahnen heute Abend. 22 Bahnen, nicht 20, Entschuldigung, 22 Bahnen im Open-Air-Kino. Das könnte heute Abend tatsächlich wieder funktionieren. Das Wetter sollte, glaube ich, wieder einigermaßen mitmachen. Aktuell nämlich das Open-Air-Kino. Darum der Film endet spät am 4. vor 10. Morgen, selbstverständlich, der feministische Streikbesammlung ist am 5. auf dem Neumarkt. Und wenn ihr vorher noch vielleicht ein neues Outfit brauchen oder der ausgemischt hat an Kleider oder Kleider hat, die gut zu weg sind oder gerne weitergeben möchte. In Tös ist der Gratisladen offen, morgen Samstag vom 1 bis am 5 Uhr am Nachmittag. Am Sonntag der Frauenstadtrundgang Backstage Neuwiesen. Frauenstadtrundgang, eine historische Stadtführung, die um Frauen und Frauengeschichte in Winterthur geht. Und die Führung ist immer mit Menschen in Kostüm. Sehr interessante und unterhaltsame Angelegenheit. Und dann, wenn ihr am Sonntagabend, oder nein, am Sonntagvormittag, Entschuldigung, etwas noch weit zum Wochenende ausklingen, am 11 Uhr morgen im Kino Cameo Girls and Gods, Feminismus und Religion, passt das zusammen. Der Film Kino Cameo am 11 Uhr und der Frauenstadtrundgang übrigens am 11:30. So, jetzt ist vorbei mit dem Heinun. Direkt anschliessend hören wir die Hörprobe und passend dazu spiele ich euch aber vorher noch die Live-Sessions von Anger Management. Die waren ja letzte Woche da gewesen und dann starten wir mit der Hörprobe.
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0: Ja, Andy May, sie Anger Management bei uns zu Besuch gewesen. Und wer hätte es gedacht, ihre Musik funktioniert nicht nur in dunklen Kauern, sondern auch bei den sommerlichen Bedingungen, die Andy May geherrscht haben. So können sie im August weitergehen. Die Musikfestwoche nämlich erst bekannt gegeben, dass Anger Management dieses Jahr an der Winternight werden spielen. Zum Einstimmen hören wir also jetzt noch das letzte Stück von dieser Live-Session bei uns auf dem Stadtfilterbalkon. Die ganze Live-Session, die könnt ihr nachhören bei uns auf stadtfilter.ch. Und es ist auch eine Einstimmung aufs nächste Balkonkonzert, wo schon nächste Woche am Freitag, 19. Juni, spielen Zart bei uns, das dann ab dem 7. So, dann lassen wir jetzt also Torch the Lies von Anger Management und direkt anschliessend die Hörprobe von der Musikredaktion mit den interessantesten, besten, vielleicht auch weirdesten Neuigkeiten aus der Musikwelt. Das war der Heinun. Ich wünsche euch ganz einen guten Nachmittag und hoffentlich bis morgen auf der Strasse. Tschüss zusammen.

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1: Ja, hallo zusammen und herzlich willkommen zu der heutigen Hörprobe. Ich bin Lara Fuchs und mit mir im Studio.
2: Der Omar Frau. Neben dem Mikrofon. Schön, haben wir wieder mal eine Hörprobe miteinander.
1: Stimmt.
2: Ich glaube, schon lange seither.
1: Ja.
2: Oder?
1: Also, ja, fühlt sich so an, fühlt sich so an. Heute haben wir für euch natürlich wieder ein paar Neuheiten vorbereitet. Nachher hat Luana Chill einen coolen Festival-Check für euch. Und zwar war sie am Slam Dunk Switzerland gewesen und hat dort auch ein Interview gemacht mit Holy Water und mit Desert Lily. Die sind aus Luzern. Freuen wir uns drauf. Und genau, wir stellen euch natürlich auch noch ein Album der Woche vor und am Schluss einen Konzertkalender.
2: Genau.
1: Ja.
2: So ein schön runder, relativ normaler, geschmeidige Hörprobe.
1: Sollte es werden, ja. Fangen wir doch gerade mal an. Und zwar stelle ich euch Angel So Bad von True Mountain Laurel vor. Das ist letzten Mittwoch am 3.6. rausgekommen. True Mountain Laurel ist ein neues Duo, bestehend aus den Kanadierinnen Hayley Blay und der Sam Lynch. Ich verfolge Hayley Blay schon so lange. Also sie ist ursprünglich als klassische Sängerin ausgebildet worden und hat dann auch als Teenagerin so in Opern gesungen. Später hat sie dann angefangen, so typische Ukulele-Songs auf YouTube zu posten, wo ich natürlich als 15-Jährige super gefunden
2: habe. Das hat dich gecatcht.
1: Ja,
2: das
1: mega.
2: Ukulele-Songs auf YouTube.
1: Ja, es hat doch so eine bestimmte Phase gegeben, was irgendwie alle gemacht haben und cool gefunden haben. Dann hat sie aber ihren Stil auch ein bisschen weiterentwickelt und hat mehrere Alben rausgebracht beim kanadischen Label Arts and Craft, wo unter anderem auch die Feist und Broken Social Scene unter Vertrag sind. Und besonders der Hayley Blay, ihr neuestes Album Wisecrack, das 2023 rausgekommen ist, empfehle ich euch sehr. Die zweite im Duo, Sam Lynch, ist selber auch schon bekannte Musikerin. Sie hat zwei Alben draussen. Sie macht auch so ein bisschen Indie-Rock. Und in den Kritiken wird sie so ein bisschen als Hush-Rock beschrieben. Und ich habe das auch mal so gelesen als so ein bisschen leisiger, ein bisschen ruhiger Rock. Ja, ich weiß auch nicht, was das so recht soll bedeuten.
2: Okay.
1: Ja.
2: aber ich find, Soft-Rock.
1: Ja, Soft-Rock, aber halt...
2: Hush-Rock.
1: Okay.
2: Ich bin gespannt.
1: Aber ich finde es auch recht folkig. Sie spielt auch Banjo. Und das Lied, das ich euch jetzt vorstelle, ist auch recht folkig mit schönen Gitarren, aber dann auch mein geliebter Pedal-Stil. Love it. Und zum Schluss auch noch ein bisschen Streicher. Mhm. Ja, im Song verhandeln die beiden so ein bisschen die Herausforderung, die mit dem Lästern kommen. Also Gossip. Weil so zusammen tratschen kann ja wie eigentlich so ein bisschen helfen, engere Beziehungen zu machen. Aber es wird ja auch so ein bisschen als moralisch verwerflich dargestellt oder angeschaut. Und sie singen auch davon, wie anstrengend es kann sein, immer wollen, ein vorbildlicher Mensch zu sein. Ja, aber hören wir mal rein in Angel So Bad von True Mountain Laurel aus Vancouver, Kanada.

0: Angel So Bad von True Mountain Laurel.
1: Angel So Bad. Schön, Angel also so bei Pedal Steel, wir haben es gerade vorhin im Off drüber gegeben, also mein Herz geht da immer auf, wenn ich das Instrument höre. Mhm. Einfach irgendwie so eine, weiß auch nicht, irgendetwas zwischen Epicness und Cuteness, was so sich dort vereint bei dem Instrument.
0: Perfekter Blend.
1: Das macht immer so ein, es tut so Landschaften beschreiben, aber gleichzeitig gibt es auch so ein Wohlgefühl.
0: Mhm. Mega.
1: So, dass man sich wohlfühlt.
0: Ja.
1: Wie soll das
0: ein Wohlfühlgefühl.
1: Genau. Was mich aber einmal wohlfühlen lässt, ist eine schwere Fassgitarre, die laut ist. Und das macht es für die nächste Band, Monolord, wo, wenn es mir recht ist, schon seit 13 Jahren sehr, sehr schleppende und brachiale Doom spielt, ein Trio aus Schweden, das ich auch schon live gesehen habe und allen empfehle, die Band auch live zu sehen. Wie so immer bei dieser Art von Musik, ich finde immer, wenn die Qualität von einer Musik halt Lautstärke ist, dann gibt man sich das am besten live, weil geht das amigs nicht so gut. Mhm. Oder je nachdem. Genau, sie haben das Album draussen, das heisst Never Ending. Es ist es, das erste Album, das sie bei Relapse Records rausgeben. Relapse Records, eines der grossen Heavy Metal Labels, die ich aber finde, wo qualitativ auch oftmals sehr nice sind. Und genau, sie haben zusammen geschafft mit der Sylvia Massey. Female Producerin, die einfach mit jensten Big Names schon zusammengearbeitet hat, wie zum Beispiel, was weiß ich, Björk oder Tool oder Johnny Cash und Monolord für mich halt schon eine Band, die immer so ein bisschen im Underground geblieben ist, hoffentlich auch bleiben wird und jetzt aber plötzlich einfach einen extrem dicken, fetten Sound hat und das steht ihnen schon gut. Wir hören den Song, der heisst You Bastard.

0: Bastard haben wir gehört, ab dem Album Neverending von dem schwedischen Trio Monolord. Die Lana, bei mir war gerade enttäuscht, dass es nicht noch langsamer ist.
1: Ja, ich habe irgendwie gedacht, es wird langsamer, wenn du
0: es gesagt. Aber es hat wirklich, es hat noch einen ganzen Genre, der heisst Inside the Collider zum Beispiel, der geht schon fast so in Funeral Doom richtig. Der ist schön langsam.
1: Und geht auch 8 Minuten. Gesehen.
0: Geht auch 8 Minuten.
1: Dementsprechend.
0: Aber Monolord ist immer noch eher so eine sludgy Band. Also. Aber ich würde sagen, schnell ist etwas anderes und es ist schön träge gespielt. Also.
1: Ja, und auch super Lyrics, ich lese da gerade noch. Didn't ask to be born, I'm all alone now, you bastard. Sehr gut. Mm. ja, aber ich mache weiter mit Life's a Dream von Modest Mouse. Das ist am 5.6. auf dem neuen Album An Eraser and a Maze rausgekommen. Modest Mouse ist die momentan 6-köpfige Band rund um den Isaac Brock. Die restlichen Bandmember sind immer, immer wieder ein bisschen andere. Sie sind aus Portland, Oregon und es gibt sie seit 1992.
0: Mm-hmm.
1: Ja, zu ihren bekanntesten Songs, oder sage ich jetzt einfach mal, das sind so die, die ich kenne, ist Float On und Dramamine. Sicher so schnell bekannte. Weiß auch nicht. Zum Song Life's a Dream haben sie auch ein mega aufwendiges Musikvideo gepostet, wo aber das Leben meiner Meinung nach eher als Albtraum darstellt als als Traum. Aber schaut doch mal rein. Und ich habe mal wieder neue Instrumente kennenlernen, wo ich auf Bandcamp die Credits Bingo anschaue. Okay. Ja, also du kannst mich jetzt auch wieder auslachen, wenn das alles schon, wenn du das alles kennst.
0: Habe ich nicht vor.
1: Gut. Aber zum Beispiel Farfisa. Das ist eigentlich der Markenname, oder?
0: Farfisa ist meistens eine Orgel.
1: Genau, so eine elektrische Orgel. Aber das ist ja wie Wurlitzer, wo man einfach den Markennamen sagt.
0: Aha, weißt du? Ja, genau. So. Genau. Farfisa ist italienische Orgel.
1: Ja.
0: Aus Castelfidardo.
1: Si.
0: Genau. Eine von der. Ich könnte jetzt da.
1: Du könntest jetzt ausholen. Ich habe einfach Wikipedia gelesen. Ein Melotron, das ist ein elektromechanisches Tastinstrument, das ist das, was man am Anfang gehört von Strawberry Melotron. Fields.
0: Also ist das, oder willst du, Melotron du ist ein ganz gern. Schönes Instrument, das ist eigentlich der Ursampler. Das ist spannend, weil du hast bei diesen alten Melotrons hast du bei jeder Taste eigentlich so ein Tape, das abgespielt wird.
1: Mhm.
0: Und jedes Melotron hat aber nur einen Sound. Es gibt so ein Chor-Melotron oder ein Violine-Melotron. Oder du kannst dir selber erst etwas auf die Tapes drauf aufnehmen, aber nur ein Sound.
1: Ja. Ich habe so ein YouTube-Video geschaut von so einem Musikmuseum, das mega spannend war. Und dann hat er eben Strawberry Fields Intro gespielt.
0: Das ist natürlich das Bekannteste, was man von Melotron kennt.
1: Yes.
0: Genau.
1: Und das dritte Instrument, das ich mir noch rausgesucht habe, ist eine Konzertina. Das ist wie ein Akkordeon, aber es hat wie einzelne Töne anstatt Akkord.
0: Ah,
1: und es ist spannend. So sechseckig.
0: Okay, das kann ich nicht.
1: Hören wir doch mal rein, ob wir das rausgehört.
0: Das kann ich auch auslachen.
1: Zwar nicht wirklich. ja, Life's a Dream von Modest Mouse. 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

0: a dream for Modest Mouse. Ja. Mhm. Ich finde es ein bisschen creepy. You are never alone when you sleep. So wäre ich eigentlich schon gern.
1: Spannender Satz. Ein spannender Track. Also Modest Mouse, muss ich sagen, ich habe mich mit der Band nicht wahnsinnig viel in ihrer ganzen Zeit, seit sie gibt, auseinandergesetzt. Bin gewusst, ja, die machen eigentlich noch einen nice Sound. Mhm. Immer was ich gehört habe, ist echt anständig gewesen. Ja. Habe ich gefunden, ist cool. So wie auch der Track. Müsste jetzt mal vielleicht mal einen Anlauf machen, um da ein bisschen mehr reinzuhören.
0: Ja, ich finde es ja noch cooles Zeug und irgendwie auch noch so ein bisschen breit gefächert. Also das ist ja jetzt schon recht abgespaced gewesen am Schluss, aber sie haben auch simple Songs, die aber noch geil sind. Mm-mm. Aber ja.
1: Mm-mm. Jedenfalls eine andere alte Band, die ich aber viel drin gelost habe, sind Boards of Canada. Aus England, wenn es mir recht ist. Und genau, jetzt habe ich einen schönen Übergang gemacht, jetzt bin ich gerade selber, habe ich mich ein bisschen aus der Bahn geworfen. Genau, Boards of Canada, Band, die ich mega schön finde, rein von der Klangästhetik her, die sich aber sehr rar machen, also die haben glaube ich noch nie live gespielt oder vielleicht ein, zwei Mal und seitdem sind die Live-Konzerte Legende, ich weiß auch nicht mehr genau, aber die Band gibt es nicht live, die gibt es nur auf dem Album. Und seit 2013 haben sie nichts mehr rausgegeben und dort voran haben sie schon eine riesen Pause gemacht und sie gab das letzte Album dann von 2005, wenn es mir recht ist, rausgegeben. Genau, und nicht überraschend bei der Band, das haben sie schon letztes Mal gemacht, das Album ist einfach irgendwann draussen, mit null Infos, es ist einfach da und die haben ja eine riesen Fangemeinschaft. Voll. Und du hast vorhin noch gesagt, wenn ich gesagt habe, Boards of Canada. Also du bist auch, du kennst die Band.
0: Ja.
1: Lass dich auf. Okay. Ja. Ist aber schon letzte Woche rausgekommen, hast du gesagt.
0: Genau, habe ich gesagt, ja.
1: Ich habe mich mit dem Album noch nicht so fest auseinandergesetzt. Das werde ich jetzt nachholen. Ich war natürlich in der Ferien gewesen. Wenn ich in der Ferien bin, dann wird null Musik gelost, natürlich, weil ich muss meine Ohren absolut lüften. Das Einzige, was ich mache, ist mit irgendwelchen Lieblingsmenschen bei dramatischen Klippen am Meer eine Party Schach spielen und das wär's gewesen.
0: Ja, gerechtfertigt.
1: Genau. Und darum hole ich das jetzt nach mit Boards of Canada. Habe aber das Gefühl, dass das Album mir sehr wird zusagen. Was ist denn du mit Boards of Canada deine Verbindung?
0: Ehrlich gesagt, ich kenne ein Lied von dem Album vom 98, oder? 1998.
1: Music has the right to children,
0: genau.
1: Ja.
0: Genau. Und seit dort habe ich sie halt immer im Release Radar und habe dann einfach gesehen, dass ein neues Album rausgekommen ist und ehrlich gesagt bin ich jetzt halt auch immer am neuen Alben hören, weil ich mir muss überlegen, was ich will vorstellen und habe das dann durchgelassen und recht geil gefunden.
1: Es ist super.
0: Darum freue ich mich jetzt auch.
1: Das Schöne bin halt ist auch immer, sie haben so eine körnige Klangatmosphäre. Mhm. Das meint wirklich, das kommt gerade von einem, es ist ein Soundtrack für eine alte VHS-Kassette.
0: Ja. Yeah.
1: Und sehr, sehr schöne Sounds immer. Und das gehört mir jetzt auch gerade beim Intro, was ein paar Sekunden geht, nachgefolgt vom Stück Prophecy at 1420 Megahertz. Das Album heisst Inferno.

Boards of Canada ist das mit dem neuen Album Inferno. Stück heisst Prophecy at 1420 MHz. Ich muss noch etwas richtigstellen. Die Band kommt nicht aus England. Ich habe irgendwie Bristol im Kopf gehabt, wie so die meisten Trip-Hop-Ableger aus den 90er Jahren. Aber sie kommen aus Edinburgh, Schottland. Ganz genau.

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1: Wie oft hat unsere Musikredaktion in den letzten Jahren in irgendwelchen Promotexten gelesen «For Fans of Big Thief»? Sehr oft. Und immer öfter. Aber unser Album der Woche ist nicht nur für Big Thief-Fans interessant, sondern es geht weit darüber hinaus. Icefall ist das erste Album, wo Zoe Amba aus New York nicht Free Jazz macht, sondern Folk. Aber ist Folk mit einer anarchistischen, intensiven Energie, die immer wieder ausbricht, ob bei der Band oder im Gesang von Zoe Amba. Der Simeon Thompson hat Icefall als Album der Woche ausgewählt und wir hören heute das Stück «Another Time».

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0: Am 31.05. habe ich Slam Dunk Festival Switzerland im Dynamo in Zürich besucht. Nebst Konzert geniessen und ein bisschen den Stand von American Socks betreiben, habe ich auch noch zwei Interviews führen. Eins mit Desert Lily aus Luzern, der einzigen Band aus der Schweiz, die am Festival auftreten ist, und Holy Water aus L.A., mein absoluter Must-Go-Grund für das Festival. Bevor wir aber zu den zwei Interviews gehen und meine Eindrücke vom Festival kommen, starten wir mit einer Vorstellung von dem Festival. Das Slam Dunk Festival ist ein jährlich stattfindendes Independent Rock Festival, wo Bands aus den Genres Emo, Pop-Punk, Metalcore, Ska und mehr auftreten. Im 2006 ist das Ganze ins Leben gerufen worden, auf dem Millennium Square in Leeds. Und das Jahr feiert das Slam Dunk Festival 20 Jahre Jubiläum. Veranstalter von dieser Festivalreihe ist das britische Label Slam Dunk Records. Das Label ist bekannt worden dadurch, dass sie das erste Label von der Band You, Me at Six und deren ihrem Debütalbum Take Off Your Colors gewesen sind. Ab 2020 hat das Label dann neu gestartet, mit dem Ziel, auch Rock und Alternative Music außerhalb von Großbritannien zu veröffentlichen. Slam Dunk Records ist Teil von der Future Sound Group in Leeds, einem von der ältesten unabhängigen Live-Musikveranstalter und Veranstaltungsortbetreiber in Großbritannien. In 2025 hat das Slam Dunk Festival dann zum ersten Mal in der Schweiz stattgefunden, das nachdem es bereits Editionen in Frankreich und Italien gegeben hat. In der Schweiz veranstaltet Good News Productions das Festival. Ja, und das wäre es auch so ein bisschen zum ganzen Hintergrund vom Slam Dunk Festival. Und wir kommen jetzt auch zum Festivaltag hier in der Schweiz am 31.05. Neben dem sehr nice Line-Up von Boston Manor, Stand Atlantic, The Rum Jacks, Holy Water, Shoreline und Desert Lily hat es an dem Tagesfestival Essen, Drinks, Merch und eine Tattoo- und Piercing-Station gegeben. Auf der Dynamo-Webseite werden auch Signing-Sessions erwähnt, von denen ich jedoch vor Ort nichts mitgekriegt habe. Wir hören jetzt gerade mal ins Interview mit Desert Lily rein, wo die diesjährige Ausgabe vom Slam Dunk Festival Switzerland im Dynamo eröffnet hat.
1: Ich bin gerade mit Desert Lily aus Luzern vor dem Dynamo in Zürich. Sie haben heute Slam Dunk Festival Switzerland eröffnet hier und ich habe jetzt ein paar Fragen an Sie. Hallo zusammen, wie geht's euch?
2: Hi, hey. Hey. Cool. Warm, aber gut, würde ich sagen.
3: Sehr gut. Sehr, sehr gut.
1: Ja, schöne Sache. Eben, ihr habt Slam Dunk Festival heute eröffnet. Wie war es so für euch und auf welche Band freut ihr euch noch zu sehen?
3: Patrick? Hey, es war mega, mega cool. Es hat schon sehr viele Leute gehabt, für das, dass es Nachmittag um 3 Uhr war. Sehr schönes Wetter, eigentlich immer, wenn wir es in Zürich spielen. Und wir fertig waren, sind es dort zu verregnen, aber bei uns war es wie immer schön gewesen. Und ich persönlich freue mich auf Boston Manor, eigentlich am meisten. Das ist eine meiner Top-Lieblingsbands. Und also grundsätzlich alle, die hier sind, sind mega coole Leute. Und ja, es ist ein sehr schöner Anlass.
2: Ja, da kann ich mich dann nur anschließen. Shoreline war natürlich auch grandios. Und nachher am Schluss in Boston Manor ist für uns glaube alle relativ eine grosse Sache, dass wir die dürfen spielen mit ihnen. Band, die wir glaube alle schon mega lang hören. Es ist auch ein bisschen unreal, dass wir jetzt so auf der gleichen Bühne stehen.
1: Verständlich. Das habe ich ein paar Mal gehört heute, Boston Manor.
4: Ja, und ich freue mich extrem auf Stand Atlantic, dass ich die endlich mal gesehen habe.
1: Das ist auch sehr fair. Ich habe gesehen, die haben insane geile Merch.
4: Ja.
1: Sie haben einfach...
4: alle Bands.
1: Alle Bands, sorry. True That, ihr natürlich auch, absolut.
2: Das ist eine lange Pause.
1: Ich glaube, das ist die einzige Band, die ich kenne, die Kaffee im Sortiment hat als Merch. Also, muss man auch sagen. Nein, fair. Und schön, dass das ermöglicht ist. Ihr seid einfach die einzige Schweizer Band, die heute hier spielt. Also, das ist ja auch... insane.
2: Ja, wirklich.
4: Definitiv.
2: Und dann so vier Köpfe aus der Innerschweiz. Ja, Zentralschweiz, Entschuldigung.
1: Uiui. Fair, wir haben jetzt vor dem Interview gerade ein bisschen, oder ihr habt es fast so selber angesprochen, dass nehmt euren Sound Ambient Yoga Emo Core genannt hat mal. Was denkt ihr zu dem? Macht ihr selber auch Yoga? Tun ihr euch mit dem identifizieren? Passt das? Oder?
3: Hey, ich glaube, das macht niemand, aber wir tun uns mega mit dem Genre identifizieren, seit dem Buch kommt.
2: Es ist erst ein Tag alt, das Genre. Und da haben wir natürlich gerade unseren Insta auf unsere Insta-Beschreibung anpassen.
1: Oh wow, also das ist gestern passiert?
2: Das ist gestern entstanden, ja, im Outsiders Record Store in Olten, oh, vom René, der Besitzer.
1: Das ist ja beautiful,
2: yes.
1: Wow, toll. Ja, ihr habt gestern auch ihr habt gespielt, ihr habt einen Weekender gemacht, ihr habt Freitag, Samstag und jetzt heute einen Gig gemacht.
2: Yes.
1: Ja, wie war es? In dieser fucking Hitze, die hier gerade läuft in der Schweiz.
5: Heiss?
1: No comment.
5: Heiss.
3: Ja. Yeah. Heiss.
5: Aber lustig.
3: Ja, ich freue mich mega jetzt nach dem Wochenende mit diesen Leuten. Freue ich mich mega auf Probe morgen. Sehen wir uns wieder. Hey, nein, es war mega schön gewesen, auch halt so ein Erlebnis. Weekender mit der ganzen Band und unserem Tündler unterwegs zu sein. Wir haben mega den Spass gehabt und freut uns, dass wir das umso mehr und wieder machen können.
5: Es war auch richtig streng.
2: Ja. Das ist auch menschlich schwierig.
5: Menschlich, ja, natürlich. Ist auch nicht einfach. Aber es ist eine mega schöne Zeit.
1: Sehr, sehr schön. Ja, ich durfte ja gestern auch miterleben und wir sind eindeutig professional unterwegs. Also das ist wunderbar. Ich freue mich, zumal auch auf größeren Bühnen noch gesehen natürlich. I see that happening. Und ich habe es jetzt gar nicht gesagt. Ja, ihr habt euer zweites Album released letzten Oktober. How did we get here? Happy release afterwards. Ich weiß nicht, ob ich es jemals gesagt habe. Es ist jetzt ein Titel her, aber es ist immer noch der freshest Release, right?
2: Ja.
1: Yeah.
2: Ja, es ist ja immer noch erst so knapp ein halbes Jahr her. Also es ist eigentlich noch in den Babyschuhe. Von dem her, ich glaube, da haben wir noch ein bisschen Zeit, bis wieder etwas kommt. Aber uns macht es Freude, ja.
1: Ja, was steht denn jetzt gerade so? Was steht in nächster Zeit noch an für Desert Lily? Sind wir jetzt mehr auf Shows am Fokussieren? Oder ja, steht wieder mal ein Release, irgendeine Aufnahme? Planung.
3: Sicher, sagen. Ich glaube, Stand jetzt, also wir sind sicher parallel ein paar Sachen am Schreiben, ein bisschen dran. Wir sind gerade unser Setup noch ein bisschen am Professionalisieren und planen sehr, sehr coole Shows. Wir haben schon ein paar sehr, sehr coole Shows.
2: Ja, im Oktober gibt es etwas. Aber nicht Aufnahmen.
1: Okay, aber es ist noch ein Special Announcement, es kommt noch irgendwann. Who knows? Man bleibt gespannt. Ja, und was ich mich heute noch die ganze Zeit mega gefragt habe, woher kommt der Name Desert Lily eigentlich? Wie ist das entsprungen?
2: Ah, das ist echt ganz einfach. Wir haben Musik gehört und haben Songtitel angeschaut von Bands, die wir gerne haben. Und haben das auswählen in einem Call-System. Und Desert Lily von Make Do and Mend hat das Rennen gewonnen.
1: Ja, wunderbar. Danke vielmals für eure Zeit. Und,
2: danke dir.
1: Wir hören natürlich noch einen Song rein von Desert Lily, das habe ich noch gar nicht gesagt. Was ist euer Wunschsong, den wir da sollen den People vorstellen?
2: Hey, you remind me.
3: Ja, finde ich gut.
2: Das ist nicht Nickelback.
1: Ich kann gar nicht sagen.
2: Es ist nicht Nickelback.
1: Alright. You remind me von Desert Lily. Danke vielmals nochmal für eure Zeit.
2: Danke dir.
1: Und viel Spaß noch am Slam Dunk Festival.
2: Ich fasse. Danke.

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3: Vor noch nicht allzu langer Zeit wollte ich mit einem Freund im Rollstuhl ins Opernhaus. Um die Plätze wollte er sich kümmern. Und das gestaltete sich als Spießrutenlauf. Auf der Webseite fand er keine Informationen zu Tickets für Rollstuhlplätze. Seine Anfragen über das Kontaktformular blieben unbeantwortet. Anstatt sich nach der Arbeit in Ruhe darum zu kümmern, musste er zum Telefon greifen. Das Anrufzeitfenster beträgt gerade mal 4 Stunden pro Tag. Frustriert nahm er sich die Zeit, per Mail auf die Missstände hinzuweisen. Warum kann ich die Tickets nicht online bestellen? Warum muss ich gefühlt ewig in der Warteschleife warten, um dann plötzlich abgehängt zu werden? Die Antwort blieb nicht aus. Vielen Dank für Ihr Mail, das wir mit Interesse gelesen haben. Dann der Hinweis, Informationen über Buchungen für Menschen mit Einschränkungen finden Sie in unserem Saisonprogramm auf Seite 218 und ebenso auf unserer Webseite hier. Dazu ein Link, der auf eine Seite führt, auf der es gar nicht um Tickets geht. Der Freund, selbst in der IT tätig, hat am Schluss seines Schreibens darauf aufmerksam gemacht, dass die gesamte Webseite, prüft man sie über ein Web Accessibility Evaluation Tool wie Wave, das Thema Barrierefreiheit komplett ignoriere. Auf diese Generalkritik wurde nicht eingegangen. Stattdessen folgten folgende freundlich klingende Worte: Es freut uns, wenn wir auch in einem künftigen Fall Ihren Wunsch direkt am Telefon entgegennehmen und verarbeiten könnten. Sehr ärgerlich, vor allem weil das Open House mit beachtlichen 90 Millionen Franken subventioniert wird, Steuergelder, zu denen der Freund ebenfalls beiträgt. Eine barrierefreie Webseite könnte man sich damit problemlos leisten. Wir haben dann doch noch Tickets bekommen. Davor gingen wir essen. Der Eingang zum Hiltl in der Nähe hat zum Glück keine Treppenstufen. Netterweise waren andere Gäste bereit, den Tisch zu tauschen. Mit Rollstuhl war nur der vorderste erreichbar. Das Essen selbstständig schöpfen? Nein, das Buffet ist zu hoch. Dann ab in die Oper. Den Haupteingang benutzen? Nein, Treppenstufen. Der Weg führte durch einen Nebeneingang. Die Jacke an der Garderobe abgeben? Nein, auch dort Treppenstufen. Ein Getränk an der Bar? Nein, der Tresen ist mit Rollstuhl zu hoch, Sitzgelegenheiten auf Augenhöhe gab es nicht. Der Abend war für mich spektakulär, aber nicht in erster Linie wegen der Oper. 22% der Schweizer Bevölkerung gelten laut Bundesamt für Statistik als Menschen mit Behinderungen, also jede 5. Person. 340.000 Menschen sind in ihrem Alltag stark eingeschränkt. Körperlich, psychisch oder geistig oder beides. Einschränkungen des Geh-, Seh-, Hör- oder Sprechvermögens. Alles sehr divers. Wie lebt es sich in der Schweiz mit Beeinträchtigung? Wie lebt die Schweiz Inklusion? Das Leben von Menschen mit Behinderungen ist der Themenschwerpunkt im Heft Nummer 627 des Straßenmagazins Surprise. Lea Stuber ist heute bei uns zu Gast. Dominik hat mit ihr gesprochen.
4: Lea Stuber, ihr habt im Surprise eine Schwerpunktnummer gemacht, für die ihr gesprochen habt mit etlichen Menschen mit Behinderungen. Und wenn ich das so lese, das sind gleich 4, 5 Artikel, Interviews, Reportagen und so weiter, dann scheint es mir so zu sein, dass eigentlich allen, die da zu Wort kommen, scheint gemeinsam zu sein, dass sie gerne ein so weit wie möglich selbstbestimmtes Leben führen wollen. Ist die Zusammenfassung einigermaßen kurz, aber korrekt? Und wenn das so ist, wie geht's euren Gesprächspartnerinnen damit in der Schweiz? Wie wohl fühlen sie sich hier in ihrem Leben?
5: Ja, ich würde sagen, so kann man das gut zusammenfassen. Und es ist wahrscheinlich ja auch ein sehr menschlicher Wunsch, ein möglichst selbstbestimmtes Leben zu führen, als Mensch mit oder als Mensch ohne Behinderung. Und für diese Surprise-Ausgabe haben wir uns konzentriert auf 4 Bereiche. Wir haben uns angeschaut die Mobilität, das Wohnen, die Freizeit ein Beispiel von Sportveranstaltungen. Und dann haben wir auch noch in den Kulturbereich geblickt. Vielleicht kann man sagen, bei allen diesen Menschen, mit denen wir gesprochen haben, nimmt das Thema der Behinderung nimmt mehr Platz in ihrem Leben ein, als sie eigentlich gerne hätten, weil sie eben, wenn sie alleine wohnen wollen, ist das mit Aufwand verbunden. Wenn sie unterwegs sind, geht das nicht immer ohne Hilfe. Und trotzdem auch, das sagt zum Beispiel Edwin Ramirez, das ist eine non-binäre Künstlerin in Zürich. Edwin Ramirez ist im Rollstuhl, das ist die Behinderung, die Edwin Ramirez hat. dass trotz der Herausforderungen und Hürden die Behinderung ja nicht das einzige Thema ist, das ihn als Person ausmacht.
4: Ja, aber kann man dann sagen, dass wenn die Selbstbestimmung so wichtig ist oder dieses eben möglichst wenig damit konfrontiert zu werden, dass man aus Sicht von manchen vielleicht ein Problemfall ist, sich dafür einzusetzen und den Alltag so zu leben, auf der Suche nach dieser Selbstbestimmung, erleben die das eher als Kampf, würdest du sagen? Oder erleben die das so, dass sie doch in der Schweiz verschiedene Einrichtungen an einem Strang ziehen?
5: Ich bin da ein bisschen zurückhaltend auch, weil ich ja jetzt als Mensch ohne Behinderung darüber spreche, wie es Menschen mit Behinderungen geht. Menschen mit Behinderungen, das ist keine homogene Gruppe. Also da findet man ja alle Meinungen und Erfahrungen. Jetzt einfach basierend auf den Texten und darauf, was die Menschen gesagt haben, ist, glaube ich, kein Entweder-Oder. Also alle betonen immer wieder irgendwie, dass es anstrengend ist, sich immer wieder einsetzen zu müssen für eigentlich Dinge, die selbstverständlich sein sollten. Beispielsweise eben, wenn es darum geht, eine Sportveranstaltung besuchen zu können, dass man da irgendwelche Kämpfe führen muss. Und gleichzeitig auch zu merken, dass man nicht alleine ist, gibt dann auch eben wieder Energie und zu merken, hey, okay, es ist vielleicht auch möglich und ich muss mich da einsetzen. Oder es lohnt sich auch. Also das sagen zum Beispiel auch die beiden Frauen, mit denen wir gesprochen haben, die jetzt alleine wohnen. Die waren vorher beide in einer Wohngruppe und vorher war das eigentlich bequemer und trotzdem ist das die richtige Entscheidung.
4: Also wir werden sicher noch dazu kommen, dass es eben eine immense Bandbreite von Menschen gibt, über die ihr da schreibt, weil du gesagt hast, sie freuen sich auch, wenn sie feststellen, dass sie nicht alleine sind. Gibt es denn zwischen Menschen, die jetzt unterschiedliche Behinderungen haben, gibt es einen Austausch untereinander?
5: Edwin Ramirez spricht im Interview von diesem Austausch, den es gibt und der auch sehr wichtig ist. Das ist auch etwas, was Edwin Ramirez als etwas Hoffnungsvolles bezeichnet, dass gerade jüngere Menschen sehr offen sprechen über ihre Behinderung, aber auch vielleicht über ihr Schwarzsein oder über ihre Queerness und dass es dann auch daraus über diese Ähnlichkeiten, aber vielleicht auch unterschiedlichen Erfahrungen, die man macht, dass es auch eine Verbundenheit gibt, die dann schlussendlich auch Solidarität und Gerechtigkeit ermöglicht. Also ich glaube, was ich mitgenommen habe aus diesem Gespräch ist auch, dass viele Menschen mit Behinderung, die in die Öffentlichkeit kommen, zuerst mal irgendwie das Gefühl haben, sie müssen sich erklären und vielleicht auch erklären, weshalb sie jetzt diesen Platz haben. Und Edwin Ramirez macht seit 11 Jahren Theater und Kunst und hat in dieser Zeit auch eine Entwicklung durchgemacht und sagt inzwischen auch, Behinderung ist nicht das einzige Thema, das mich interessiert und ausmacht. Ich mache auch Kunst über ganz andere Themen. Und ich glaube, das ist ja in diesem Thema, finde ich, ein sehr interessanter Aspekt, dass es wie es gibt sozusagen diesen politischen Kampf für Gleichstellung von Menschen mit Behinderung und gleichzeitig ist das ja für viele Menschen nicht alles, was sie ausmacht. Also sie haben ja auch eben Interessen wie Fußball oder sei es eben die Kunst.
4: Jetzt ist natürlich der politische Kampf oder die Politik, die sich darum rankt, was uns im Hörkombinat schon besonders interessiert. Und wenn man jetzt mal auf die ganz große Politik schaut, dann hat die Schweiz die Behindertenrechtskonvention der UNO unterzeichnet. Und nun hat aber, da berichtet sie auch, ein Ausschuss der UNO Mängel in der Umsetzung dieser Konvention festgestellt. Was wird da hauptsächlich kritisiert an der Schweiz?
5: Ein wichtiger Punkt, der Kritik auslöst, bezieht sich auf das Wohnen. Da fordert eigentlich dieser Ausschuss, dass die Schweiz das Wohnen von Menschen mit Behinderungen, dass es eine Verschiebung geben sollte. Stand jetzt ist immer noch ein sehr großer Teil von Menschen mit Behinderungen leben in Institutionen, in Wohnheimen, Wohngruppen. Das widerspricht aber der UNO-Behindertenrechtskonvention, weil diese will eigentlich, dass alle Menschen mit Behinderungen selber wählen können, wo und wie sie leben. Das bedeutet jetzt für die Schweiz, sie sollte eigentlich die Institutionen zurückbauen und dann dieses Geld in diese Richtung verschieben, dass Menschen damit selbstbestimmt leben können. Und das ist ja für Menschen mit Behinderungen aufwendiger, selbstbestimmt leben zu können als für Menschen ohne Behinderung. Das heißt, es müssen die Unterstützungsangebote bereitgestellt werden, die sie brauchen. Eigentlich ist ja jetzt auch die Inklusionsinitiative, die eingereicht wurde und über die wir bald abstimmen, eine Reaktion darauf, dass eigentlich die Schweiz die UNO-Behindertenrechtskonvention noch ungenügend umsetzt.
4: Ein Stichwort in diesem Zusammenhang ist die sogenannte Subjektförderung. Das bezeichnet eben genau das, dass nicht Institutionen gefördert werden, sondern die Individuen. Und da gibt es ein Modell, wo zum Beispiel Personen, die selbstständig in einer Wohnung leben, aber betreut werden für gewisse Sachen, dass die dann zu den ArbeitgeberInnen werden von denen, die sie betreuen. Was bedeutet das konkret und ist das eine Richtung, die auf Anklang stoßt bei den Betroffenen?
5: Grundsätzlich sicher. Also so die Stoßrichtung dieser Idee entspricht ja eigentlich genau dem, was in der UNO-Behindertenrechtskonvention steht und was ja eben jetzt die Schweiz machen sollte. Die konkrete Umsetzung, zeigt sich, ist halt doch für viele Menschen eine Herausforderung, weil konkret ist die Idee, wenn jemand mit einer Behinderung selbstständig wohnen möchte und vorher vielleicht in einer Institution war, dann war das vorher einfach klar geregelt, das Geld kann beantragt werden beim Kanton und geht dann zu der Institution. Und wenn dann eine Person selber leben will, in einer eigenen Wohnung, muss sie dieses Geld beantragen. Das ist sozusagen der erste Schritt. Und das ist eine der Probleme vielleicht, dass das Geld eigentlich meistens nicht ausreicht. Also das hat auch eine Studie gezeigt von der Berner Fachhochschule, das war 2024, dass die finanzierten Leistungen nicht ausreichen, um ein selbstbestimmtes Leben zu führen. Dann das, der nächste Punkt. Beispielsweise sagen wir eine Person mit Rollstuhl, die braucht eine rollstuhlgängige Wohnung. Und ich meine, eine Wohnung finden ist schon durchschnittlich sehr schwierig, das wissen wir alle. Und wenn dann nur Wohnungen in Frage kommen, die auch rollstuhlgängig sind, also das ist nochmals viel schwieriger. Und dann der dritte Punkt ist dann eigentlich diese Form von Assistenzbeiträgen, wenn dann die Person eine eigene Wohnung hat und dann kann sie mit diesem Geld Assistenzpersonen anstellen, die sie dann unterstützen bei dem, was sie braucht, sei es bei der Pflege, beim Aufstehen, bei der Zubereitung des Essens, also alle diese alltäglichen Aufgaben. Wenn ich mir das vorstelle, ich wäre jetzt Chefin und würde dann Assistenzpersonen anstellen, ich wäre ja komplett überfordert mit, ja, was muss ich da machen bezüglich Personalführung und Buchhaltung? Also das ist ja nicht ohne. Und da werden sicher auf der einen Seite die Menschen zum Teil allein gelassen. Also es gibt Angebote und auch Stiftungen, die dann Menschen unterstützen und sie da heranführen. Aber es ist halt nicht flächendeckend und nicht Standard. Hinzu kommt auch eigentlich diese Assistenzbeiträge sind eigentlich für Menschen mit körperlichen Behinderungen, ist das ein Modell, das geht, aber Menschen, die kognitive Behinderungen haben, da ist es eben wie zu hochschwellig und dafür braucht es andere Formen, beispielsweise das Modell der ambulanten Wohnbegleitung.
4: Wie unterscheidet sich denn dieses Modell der ambulanten Wohnbegleitung von diesem ArbeitnehmerInnen-Modell?
5: Beim Modell der ambulanten Wohnbegleitung wohnt eine Person in einer eigenen Wohnung und wird aber immer wieder von Fachpersonen begleitet. Das heißt, vielleicht einmal in der Woche kommt eine Sozialarbeiterin vorbei und bespricht alltägliche Dinge, bei der die Person Unterstützung braucht, sei es, keine Ahnung, Müll recyceln, E-Mails verschicken. Dort ist die Person nicht die Chefin, sondern das läuft dann über die Kantone. Da gibt es auch wieder große Unterschiede in den Kantonen. Beispiel Basel-Stadt und Basel-Land gibt es die Behindertenhilfe, heißt das. Und dann eben läuft die Finanzierung über die Behindertenhilfe und die Ergänzungsleistungen.
4: Wenn du sagst, es gibt so große Unterschiede zwischen den Kantonen, stellt es sich öfter mal als Problem heraus, wenn eine Person mit Einschränkungen den Wohnkanton wechseln will?
5: Ja, ich glaube, diese Unterschiede in den Kantonen zeigen irgendwie, wo die Schweiz da steckt, in diesem Paradigmenwechsel von der Objektfinanzierung hin zu der Subjektfinanzierung. Kanton Zürich hat das schon umgesetzt, die beiden Basel auch. Ja, ich kann mir vorstellen, dass das wieder aufwendig wird, wenn man tatsächlich den Kanton wechselt.
1: 2014 war es, als die Schweiz die erwähnte Behindertenrechtskonvention, die BRK, ratifizierte. Sie verpflichtete sich damit, die darin festgeschriebenen Menschenrechte umzusetzen. 8 Jahre später sah die Schweiz sich auf Kurs. Doch der Dachverband der Schweizer Behindertenorganisationen, Inclusion Handicap, sah das anders. Im Schattenbericht zur ersten UNO-Überprüfung 2022 lautete das Fazit: Die Anforderungen der BRK sind bei weitem nicht erfüllt. Es fehlt an einer Strategie, an einem Aktionsplan. Die wichtigsten Baustellen: selbstbestimmtes Leben, Bildung, Arbeitsmarkt. Wie wir gehört haben, wer selbstständig wohnen möchte, findet kaum Unterstützung. Der Zugang zum IV-Assistenzbeitrag ist mit hohen Hürden verbunden.
6: Thema Schule. Kinder mit Behinderungen werden mangels Ressourcen und Personal in der Regelschule nach wie vor in Sonderschulen unterrichtet. Eine separative Beschulung ist allermeist unumkehrbar. Sie führt in ein Leben in der Segregation. Der Bund erachtet sich aufgrund der Kompetenzverteilung zwischen Bund und Kantonen als nicht zuständig. Und auch in der Berufsbildung ist Inklusion kaum Realität. Weiter geht es mit dem Thema Arbeitsmarkt, wo Menschen mit Behinderungen vom offenen Arbeitsmarkt weitgehend ausgeschlossen sind. ArbeitgeberInnen sind gesetzlich nicht verpflichtet, sie anzustellen. Angepasste Stellen fehlen. Stattdessen existiert ein staatlich subventionierter Sonderarbeitsmarkt mit tiefen Löhnen ohne Perspektive. Die Schweiz sieht sich als fortschrittlicher Rechtsstaat, doch in zentralen Bereichen wie Bildung, Arbeit, Wohnen und nicht zuletzt der Justiz klaffen dem Bericht zufolge massive Lücken. Lücken, die teils verfassungsrechtlich verankert sind. Und die Bereitschaft, sie systematisch zu schließen, eher gering. Es gibt also noch vieles nachzuholen. Im September 2024 wurde die Inklusionsinitiative eingereicht.
4: Du hast die Inklusionsinitiative schon angesprochen, die in den nächsten 2 Jahren zur Abstimmung kommen soll. Der Bundesrat hat dazu Stellung genommen und gesagt, die Anliegen darin sind unbestritten, richtig, hat aber dennoch einen Gegenvorschlag ausgearbeitet und da sagen jetzt die InitiantInnen der Initiative, dass dieser Gegenvorschlag unbefriedigend ist. Woran stoßen die sich an diesem Gegenvorschlag?
5: Ein Punkt ist jetzt auch wieder das Wohnen. Eigentlich will die Initiative die rechtliche und tatsächliche Gleichstellung aller Menschen mit Behinderungen in allen Lebensbereichen. Und in Bezug auf das Wohnen sagen die Initiantinnen, dass der Gegenvorschlag ungenügend ist. Also es hat keine verbindlichen Grundlagen, die wirklich garantieren würden, dass dann Menschen mit Behinderungen tatsächlich selber wählen können, wo und wie sie leben wollen. Und eben das wäre ja genau das Ziel.
4: Heißt das, das sind eher dann so Kann-Sätze und Initianten haben das Gefühl, das ist zu schwammig und sie hätten es gern griffiger?
5: Wahrscheinlich ist das auch wieder ein Beispiel von, man muss für jeden noch so kleinen Schritt einfach sehr stark kämpfen, dass man wirklich bekommt, was es braucht. Es gab nämlich auch einen offenen Brief, den ich glaube über 4000 Menschen unterzeichnet haben und der hat sich an die Kommission gerichtet für Wissenschaft, Bildung und Kultur, also die Kommission vom Nationalrat, die im Moment die Detailberatung macht und das zeigt eben auch, dass es wieder Druck braucht, damit das dann am Schluss nicht wieder verwässert wird.
4: Jetzt, wenn du vorher gesagt hast, man stößt bei dieser Subjektförderung, bei diesen Betreuungsmodellen daheim auch auf finanzielle Probleme, heißt das, dass diese Art der Betreuung teurer ist als die Betreuung in Institutionen?
5: Ehrlich gesagt, so diesen Überblick, also diese Rechnung, habe ich mir gar nie gemacht. Ich kann mir vorstellen, rein aus staatlicher Sicht gedacht, nationale Ebene oder dann auch die Kantone, ist es vielleicht einfacher, wenn man einfach weiß, man kann dieses Geld zu den Institutionen geben und die machen dann damit, was es braucht. Und hingegen, wenn man jeden Fall einzeln abklären muss, ja, ist das ja auch mit Aufwand verbunden. Und das eine Beispiel auch aus dem Text, die Frau hat, wenn ich das jetzt richtig im Kopf habe, die hat 150 Stunden im Monat zugesprochen bekommen an Assistenzbeiträgen. Das ist das Maximum. Aber das war erst nach mehreren Anläufen. Also schon von ihrer Seite her brauchte es extreme Ausdauer. Und dann wurde dann Geld nochmals wieder abgezogen. Es ist, ja, kompliziert und aufwendig. Und das ist auch wieder einer der Kritikpunkte, dass von diesen Assistenzbeiträgen dann wieder Gelder abgezogen werden und dass es am Schluss nicht reicht, um damit wirklich selbstbestimmt leben zu können. Und das sagt auch die Frau im Text. Sie geht jedes Wochenende zu ihren Eltern, weil die 3 Assistenzpersonen, die sie sich leisten kann, die können halt nur Montag bis Freitag abdecken.
4: Ja, jetzt ist das ja mit dem Geld natürlich so eine Sache. Man kann ja und sollte vielleicht auch Diskussionen darüber führen, wie der Staat woher Geld bekommt und wofür er es ausgibt. Aber es ist schon so, wenn man auch von dieser riesen Bandbreite, von der du vorher gesprochen hast, es hat natürlich jemand, der im Rollstuhl sitzt, völlig andere Bedürfnisse beziehungsweise stößt auf andere Schwierigkeiten, wenn er selbstbestimmt leben will, als jemand, der zum Beispiel gehörlos ist. Ist sowas auch Teil der Initiative, wie da die Maßnahmen für dieses selbstbestimmte Leben finanziert werden sollen?
5: Soweit ich das überblicke, bleibt die Initiative ja relativ auf einer sehr allgemeinen Ebene. Das ist sicher eine der Schwierigkeiten bei diesem Thema, weil oder man muss ja so stark ausdifferenzieren, weil die Situationen und Erfahrungen so unterschiedlich sind. Und das macht es ja, also es wird einfach schnell kompliziert.
4: Um noch beim beliebten Thema Geld ein bisschen zu bleiben, ein sehr interessanter Typ oder ein interessantes Paar, kann man ja vielleicht sagen, ist Tito, mit dem du gesprochen hast, dessen Freundin auf einen Rollstuhl angewiesen ist und die sehr viel gemeinsam unternehmen, offenbar. Und der hat dann eben mit euch über Mobilität gesprochen und welche Probleme da bei welchem Unternehmen aufgetreten sind. Und die Verkehrsbetriebe Basel hat er aber insbesondere gelobt, dass da immer Bereitschaft ist, auch wenn es sozusagen so spontan zu irgendwelchen Problemen kommt, zu helfen und so weiter. Sagt aber auch gleichzeitig, naja, das ist halt Basel, in Basel gibt es halt viel Geld. Ist Basel in Bezug auf Inklusion, würdest du sagen, eine Vorzeigestadt und kann man dieses Basler Modell auf den Rest der Schweiz übertragen?
5: Wahrscheinlich kann man sicher sagen, eben, dass in einer Stadt wie Basel mehr gemacht wird als anderen Orten. Gleichzeitig frage ich mich, können wir, wenn es um Barrierefreiheit geht, überhaupt von einer Vorzeigestadt sprechen? Weil wenn man wirklich so grundsätzlich sich das Thema anschaut und auch international das vergleicht, dann bekommt die Schweiz immer wieder die Rückmeldung, dass es eigentlich viel zu tun gibt, dass andere Länder weiter sind. Und gerade jetzt auch, wenn wir Basel anschauen und die Mobilität, eben es gibt viel, das gut läuft und das muss, kann man ja auch anerkennen. Und gleichzeitig ist ja auch in Basel, wenn man mit dem Tram unterwegs ist, man kann nicht an jeder Station aussteigen. An manchen Stationen braucht es dann eben eine Rampe. Also auch da ist es viel aufwendiger, mit Rollstuhl unterwegs zu sein, als zu Fuß beispielsweise. Das Behindertengesetz hätte ja eigentlich vorgeschrieben, dass bis Ende 2023 alle Bahnhöfe in der Schweiz barrierefrei sein sollten und dieses Ziel wurde nicht erreicht. Also es sind ja 60% barrierefrei und das Ziel ist bis 2028, dass es 70% sind.
4: Relativ bescheidenes Ziel kommt mir jetzt so vor.
5: Ja, wenn man bedenkt, ich meine, jetzt sind auch schon 3 Jahre vergangen bald und für uns ist das vielleicht eine abstrakte Diskussion, aber eben alle Menschen, die darauf angewiesen sind, dass man barrierefrei unterwegs sein kann, die stoßen ja dann immer wieder an eben Hürden und brauchen dann Übergangslösungen, dass es irgendwie Personal die Rampe bereitstellt, dann muss man früher beim Zug sein, also es ist wie eine ganz andere Art von unterwegs sein und reisen.
4: Ja, die schildern ja auch viele so sehr praxisnahe Vorfälle oder Anekdoten erzählen sie aus ihrem Leben, aus ihren vielen Reisen, die sie unternehmen. Mhm. Und mir ist klar, also es ist extrem, stelle ich mir vor, frustrierend, wenn da ein Zug, den man nehmen will, angekündigt ist, der hat dort und dort einen barrierefrei zugänglichen Waggon, dann kommt der Zug und das stimmt einfach nicht. Mhm. Andererseits auch klar, es ist nicht das Einfachste von der Welt, im ganzen Land ein riesiges Zugsystem zu unterhalten, aber wenn man sowas garantiert, dann müssen sich die Leute auch darauf verlassen können. Bei anderen Sachen verstehe ich beide Seiten besser, etwa bei dem Fall, wo eine Sehbehinderte mit ihrem blinden Hund an eine gut besuchte Sportveranstaltung eines immer gut besuchten Sportclubs gehen wollte und sie hat dann den Hund nicht mit hineinnehmen dürfen. Sie konnte nur mit einer Person hinein, die ihr dann geholfen hat. Und das will sie halt nicht, weil das schon der erste Schritt weg ist von dieser Selbstbestimmung. Auf der anderen Seite wäre ich ein Stadionbetreiber, hätte vielleicht auch wenig Ahnung davon, wie Blindenhunde ausgebildet werden, würde ich mir auch denken, ui, ein Hund da in der Menschenmenge, das gibt ja Probleme, oder? Das sind sehr praxisnahe Fragen. Gibt es zu solchen Fragen einen Dialog in der Schweiz?
5: Ja, also ich weiß jetzt nur von dieser Frau, die du erwähnt hast, dass sie im Kontakt ist mit diesem Club und das ist dann immer so ein bisschen auf dieser individuellen Ebene, einzelne Menschen, die sich dann irgendwie etwas erkämpfen, dass vielleicht dann eben der Club sich Gedanken macht und dann doch irgendwie eine Lösung sieht, vielleicht ein Bereich, wo Hunde zugelassen sind, dass es nicht im ganzen Stadion ist. Ansonsten Dialog, ich meine, Beispiel Fußballliga oder Eishockeyliga, die sagen, wir sind dran, das ist ein Prozess, es gibt Maßnahmen, die werden wir umsetzen. Die Frage ist dann ja, okay, wie werden diese Maßnahmen dann konkret aussehen, wann kommen die, ist ja schwierig abzuschätzen und klingt ja erstmal gut.
4: Es klingt gut, aber es klingt auch ein bisschen unverbindlich.
5: Genau,
4: ein
5: ja.
4: Wort, das wir schon mal hatten.
5: Kann ja alles bedeuten, genau. Und ich weiß nicht, ob vielleicht da eben auch die Schwierigkeit ist, du hast das ja auch angesprochen mit, okay, eben wie wichtig ist es denn wirklich für die Menschen dann eben eine Sportveranstaltung besuchen zu können mit Hund, also so die Verhältnismäßigkeit sozusagen. Und klar kann man das irgendwie diskutieren. Man muss aber auch sehen, dass ja eigentlich im Gesetz Behindertengleichstellungsgesetz steht, dass Sportveranstaltungen, die ein großes Publikum besuchen kann, das sind öffentlich angebotene Dienstleistungen. Und diese dürfen Menschen nicht aufgrund einer Behinderung diskriminieren. Und wenn man dieses Gesetz ernst nimmt, würde das dann ja heißen, okay, man muss eine Lösung finden, damit eine Person, die einen Führhund hat, trotzdem ins Stadion kann und dieses Spiel verfolgen kann.
4: Ja, und was ich mir auch ehrlich gesagt nicht vorstellen kann, ist, dass es im Sinne der Behindertenrechtskonvention ist, wenn jetzt diese eine Frau, die eine Erfahrung gemacht hat, sich jetzt persönlich bei dem einen Club einsetzt. Das ist ja gut und recht und toll, dass sie das macht, aber das ist ja keine politische Lösung.
5: Genau, ja, es müsste ja dann Standard sein. Und dass es möglich ist und eigentlich Standard sein kann, zeigen auch eben andere Beispiele, wenn man ins Ausland schaut. Beispiel Premier League in England, da ist dann viel mehr, gehört einfach dazu. Also es gibt zum Beispiel Gebärdensprache, DolmetscherInnen, auf jeden Fall Halbzeitinterviews oder alle Infos und Durchsagen. Wenn man in der Schweiz ja an einem Fußballspiel geht, so Dinge wie zum Beispiel, wenn man sich verpflegen will, ein Getränk holen, dass es gar keine Screens hat, wo steht, was es gibt. Und das macht das einfach viel aufwendiger für jemanden, der nicht hört. Es gibt auch Fanbeauftragte, die sind Ansprechpersonen für Menschen mit Behinderungen. Es gibt sogenannte Sensory Rooms. Darüber haben wir auch noch nicht gesprochen. Menschen, die schnell reizüberflutet sind und sich dann zurückziehen möchten. Oder auch, das bezieht sich auch auf Menschen, die eine Hörbehinderung haben, dass es die Möglichkeit gibt, wenn man zum Beispiel ein Ticket kaufen will oder sonst irgendwelche Infos braucht vom Club, dass man da nicht einfach nur per Telefon anrufen kann, sondern dass es die Möglichkeit gibt, per Video und auch mit Übersetzung diese Gespräche zu führen. Und ja, ich finde das ja interessant, wenn man sieht, an anderen Orten gehört das einfach dazu. Das heißt, es ist ja jetzt nicht unmöglich.
4: Vielleicht jetzt noch zum Schluss, was würdest du denn sagen, insgesamt, wir haben ja doch einige Kritik jetzt an der Schweiz gehört, auch im Vergleich mit anderen europäischen Ländern. Wie weit ist die Schweiz in Bezug auf

0: viel Eigeninitiative braucht, damit sie zu dem kommt, was sie braucht. Weil es ja gleichzeitig ganz viele Menschen gibt, die aus unterschiedlichen Gründen diese Eigeninitiative nicht zeigen können. Und deshalb bräuchte es eben auf politischer Ebene Lösungen, die wirklich nicht nur einer einzelnen Person das bieten, was sie braucht, sondern standardmäßig.
1: Es braucht Lösungen, und zwar für 1,8 Millionen Menschen, deren Rechte die Schweiz hier verletzt. Noch immer. Aber es tut sich was. Auch das Opernhaus Zürich hat inzwischen eine neue Webseite. Unter Service findet sich neu Opernbesuch mit Handicap. Da steht zum Beispiel dieser Hinweis: Die Garderoben sind nur über Treppen erreichbar. Wenden Sie sich bitte an das Opernhauspersonal, um Ihre Jacke an der Garderobe abzugeben. Online ein Ticket kaufen? Das scheint noch immer nicht zu funktionieren. Der Barrierefreiheitscheck über ein entsprechendes Tool ergibt: Not compliant. 68 Probleme müssten behoben werden, um dem internationalen Standard WCAG für Web Content Accessibility Guideline 2.2 zu genügen, nach dem sich auch der Kanton Zürich richtet. Außerdem der Vermerk: Ihre Website ist möglicherweise dem Risiko von Klagen wegen mangelnder Barrierefreiheit ausgesetzt. Ob man das Opernhaus verklagen könnte? Wer weiß. In anderen Ländern wäre das vermutlich bereits möglich.
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1: Das ist natürlich komplett falsch, ist das? Hip-Hop Lives kommt dann schon. Aber jetzt noch nicht. Das wird noch schwierig, weil jetzt ist das in der Playlist nicht mehr drin. Und es ist gerade auch schwierig, weil ich bin am Suchen, wo und wie, dass ich den Jingle finde für die Sendung, die jetzt eigentlich laufen sollte. Und das wäre Funkstelle. Und irgendwie bin gar nicht so sicher, ob ich das da richtig machen, wahrscheinlich nicht, weil sonst hätte ich es gefunden. Irgendwie finde ich den nicht. Früher hat man einmal einfach eingeben, Funkstelle, und dann kommt es, also dann kommt der Jingle unter anderem, und jetzt ist das irgendwie, nicht so. Schade. Dann gibt es vielleicht einfach keinen Jingle. Das ist vielleicht einfach der Dings. So passiert es dann halt. Und die Sendung geht eigentlich einfach los. Es ist heute eh alles ein bisschen anders als sonst. Der Lorenz Boller, der ist nicht da im Studio mit mir, sondern irgendwo an einem Konzert am Schauen. Und immer dann, wenn er nicht da ist, dann habe ich einmal irgendwie, finde ich so, jetzt irgendwie das Gleiche machen wie sonst einmal. Das ist so ein bisschen schade, weil irgendwie machen wir das gut miteinander, dass wir eine neue Funk & Soul Musik ausgraben und kann irgendwie wie nicht stattfinden, finde ich, und darum habe ich jetzt das mal einfach wieder ein paar Platten mitgenommen. Es wäre ja eigentlich Sommerbar, aber Salzhaus hat sich entschieden, eine Baustelle vor dem Haus zu haben und das nicht zu machen, die Sommerbar. Und darum habe ich gedacht, ich mache aber einfach gleich, ich packe eine Tasche mit Platten und mache dem Sinn gleich Sommerbar, halt einfach da im Studio. Kann man ja, genau. Und jetzt muss ich hinterher wechseln, das zweite Mikrofon, wo glaube ich gar nicht funktioniert. Warte mal. Jetzt funktioniert das Mikrofon, sehr schön. Jetzt kann ich nämlich da drin schwätzen und gleichzeitig Plattenspieler bedienen, weil das ist das, was ich jetzt die nächsten zwei Stunden hier mache. Vielleicht schwätze ich gar nicht so viel, das könnte passieren. Vielleicht sage ich mal zwischendurch, was ich gespielt habe, vielleicht auch nicht, das weiß ich gar noch nicht. Das erste Stück, das heisst Stop, so passend zum Anfang, das heisst, kommt vom Camille Little Bob und so heisst das, genau, Stop, hören wir. Jetzt wäre es natürlich auch wieder schön, wenn es tönen würde, gell? Macht es eben nicht. Jetzt!

Das ist Ike und Tina Turner, also eigentlich vor allem Tina Turner gewesen, mit You Should Have Treated Me Right oder You Should Have Treated Me Right, Should Have Treated Me Right. Der Reihe noch, was wir da gehört haben, und es sind bis jetzt alles Vinyl-Schallplatten gewesen. In dieser Funkstelle, in dieser ein bisschen speziellen Funkstelle, weil eben der Lorenzo ja nicht da ist und ich darum einfach ein paar Platten eingepackt habe, so wie ich es auch gemacht hätte, wenn ich beim Salzhaus oder wenn wir beim Salzhaus können auflegen in der schönen Sommerbar, was es das Jahr nicht gibt, leider. Camille Little Bob ist der erste Track gewesen, also das heisst der Typ, der das gesungen hat, Camille Little Bob mit Stop. Nachher haben wir gehört Alice Russell mit dem Quantic zusammen mit Somebody's Gonna Love You. Dann 1984 mit There's a Winkle in Our Time. Rabbits and Carrots, spanische Funk-Coverband mit Titel Machina de Amor, ein James Brown-Cover. Doch, das ist eine Coverband, ja, ja, das stimmt schon. Die haben irgendein Album gibt's von denen. Ich habe leider nur eine Single und dort hat es ganz viele verschiedene Sachen drauf. Auf Episode Records findet man das. Dann der Jean-Jacques Perry mit EVA. Patrinal Staten mit I Let a Good Man Go. Dann Dynamics mit What You See Is What You Get. Und jetzt eben der Tina Turner mit Should Have Treated Me Right. Jetzt kommt der Wolfgang Dauner, das heißt Wolfgang Dauner Quintett, mit Take Off Your Clothes and Feel the Setting Sun. Genau. Du bist bei der Funkstelle auf Radio Stadtfilter und es gibt ein paar schöne Stücke zum Hören und gar nicht so viel Neues, aber durchaus ein paar gute Perlen, glaube ich, am Start da.

0: Natürlich, der Gil Scott Heron, einer der grössten Poeten, wie ich finde, mit seiner Version vom Inner City Blues. Vorher haben wir schon mal eine Version gehört, aber ich mache es der Reihe noch. Brothers on the Slide von Simone haben wir gehört. Dann der Gil Scott Heron, zuerst mal mit Lady Day und John Coltrane. Der Clarence Reed mit I Get My Kicks, der Charles Bradley mit Ain't It a Sin. Und dann der Reuben Wilson mit seiner Version von Inner City Blues. Und jetzt eben gerade ganz grossartig der Gil Scott Heron mit Inner City Blues. Und weiter geht's mit einer anderen Poetin, der Camille Yarborough, mit ihrem Song Take Your Praise, wo absolut grossartig ist ebenfalls. Und vor allem von einem grossartigen Album kommt, ja, ich hätte jetzt gesagt, so in dem Stil ist, wie der Gil Scott Heron Musik gemacht hat. Und ja, wunderbar ist. Also, reinhören. Es ist Halbzeit. Ja, Halbzeit vorbei. Da in der Fangstelle auf Radio Stadtfilter. Ich heute alleine am Mikrofon. Der Cesar Küenzi, der Lorenz Bohler, ist nicht da. Und darum nehme ich mir die Freiheit, um ein bisschen Musik zu machen. Einfach so. Und nicht jetzt irgendwelche Neuigkeiten ankünden oder Neuigkeiten spielen in dieser Sendung, sondern eben Sachen, die einfach wichtig sind für die Musik, finde ich, oder einfach schön sind. Und wo wahrscheinlich an der Sommerbar auch gelaufen wären, hätte es die gegeben das Jahr? Leider nein. Ja nun. Camille Yarborough mit Take Your Praise.
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Ja, der Track ist fertig und es wäre wieder mal Zeit zum Moderieren da bei der Funkstelle auf Radio Stadtfilter. Ich muss gleich die Platten abstellen. So, und dann nehme ich sie auch mit, weil ich muss ja noch sagen, was wir gehört haben. Es sind einige Titel gewesen. Der letzte, allerletzte, den ich noch angesagt habe, ist der Inner City Blues gewesen in der Version vom... Nein, das stimmt gar nicht. Warte mal. Es war Camille Yarborough mit Take a Praise. Nachher haben wir Sven Wunder gehört mit Magnolia. Dann haben wir gehört Al Michaels Affair, respektive Pia Malik mit Murkid Gem oder Gem. Der DJ Tron aus Basel mit The Funk Master. Dann ist es Rumpelfunk-mässig geworden. JJ Whitefield mit Flute Punch. Die Flöte nicht ganz so im Griff gehabt, haben Soul Diggers, respektive schon im Griff, aber ich glaube, die Intonation ist ein bisschen, ja, wie soll ich sagen, grosszügig ausgelegt worden beim Track Soul Dig. Spätestens ab dem B-Teil hat wirklich, glaube ich, nichts mehr gestimmt, also kein Ton mehr. Ja, auch noch schöne Aufnahmen, finde ich. Sexy Coffee Pot haben wir gehört nachher vom Tony Alvin and the Belairs, heißt es Belairs, ja genau. Ernie and the Top Knots haben gespielt Dab Walk. Dann haben wir Giselle gehört. Ich bin fast sicher, es ist Giselle Smith. Baby Please Don't Go, eine wunderschöne Version. Neuerer, so neu ist sie auch nicht mehr, ich glaube auch schon gute 10, 15 Jahre alt. Baby Please Don't Go gibt es eine ganz schöne Platte aus der Jukebox Jam Serie auf Jazzman Records mit 3 Versionen. Einer von der Rose Mitchell, einer von der Joanne Henderson und einer von der Big Maybell. Alle 3 grossartige Versionen, also einfach ein mega Song. Und nachher haben wir gehört The Cliff Nobles mit Love Is All Right, The Brenton Wood mit dem Titel Give Me A Little Sign und The Benny Price mit Monkey See, Monkey Do und eben jetzt als letztes Just a Melody von Young Hold Unlimited. Und so langsam, langsam geht die Funkstelle da zu Ende. Das heisst, es gibt noch ein paar Titel und dann ist es 10 und dann kommt eine Wiederholung von Hip-Hop Leaves, was aber, glaube ich, sich sehr gut lohnt, die jetzt zu hören. Die Iggy und der Schugi, die kommen da offensichtlich nicht ins Studio und die Hip-Hop Leaves Wiederholung ist im Computer rein programmiert, dass dann die da läuft, wenn ich sie starte. Jetzt aber gibt es noch ein paar schöne Soul-Nummern. Und zwar von der Barbara Howard, mit der starten wir mit I Don't Want You Love. Moment, nicht so, jetzt kann es losgehen. I Don't Want You Love, Barbara Howard.

Henry Peters and the Imperials ist das mit Master Groove. Und voran haben wir gehört, der Reihe nach I Don't Want Your Love von der Barbara Howard, den habe ich noch gesagt. Muddy Waters von der Fabulettes, nach einer What I Did in the Street von der Barbara King und dann der Richie Corbin Trio mit A Man, A Woman Was Made for a Man, das ist Barbara Trent, die dort singt. Und jetzt gibt es noch einen. Es ist kurz vor dem 10 und um 10 müsste eigentlich Hip-Hop Lives laufen, aber es gehört eigentlich schon fast zum guten Ton, dass wir da einmal mit der Fangstelle ein bisschen überziehen. Und der Track, der lohnt es, der berechtigt das auch. New Generation von den Universals, ein wunderschöner Titel zum Abschluss. Vielen Dank fürs Zuhören, das war die Fangstelle gewesen, am heutigen, ich glaube, 12. Juni. Und nächstes Mal wieder mit dem Lorenz. Aber ich glaube, das ist nach der Sommerpause. Weiß es nicht. Wir werden es sehen. Bleibt da, wir Radio Stadtfilter. Viel Spaß nachher mit Hip-Hop Lives.

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0: Peace, peace, peace, peace, peace.
1: Yes.
0: Shoutouts gehen raus am Bruder. Torchmann. Gerade schnell auf Besuch gewesen. Jetzt auf meinem Weg nach einer guten Nacht mit dem Antonio. Hey, willkommen zurück zu Hip-Hop Lives da in der März-Ausgabe für das Jahr. Wir haben euch 2 Stunden geilen Sound mitgebracht, wie immer. Zuerst der Iggy, nachher der Shugi. Peace.
1: Peace.

Ja, Bruder, ich weiß, 2 Minuten 20 ist ein bisschen kurz für diesen Song, aber lasst uns hinten einfach noch so ein Telefongespräch einbauen. Dann sind wir so bei 2 Minuten 30, 2 Minuten 35 und dann passt das schon, Bruder. Alhamdulillah, mach's gut, ich küsse dein Herz.

0: Yo, das wär's auch schon fast wieder gewesen mit Hip-Hop Leaves für März-Ausgabe von diesem Jahr. Wir verabschieden uns ganz herzlich.
1: Yes. Und zwar bis, wann ist die nächste?
0: Oh, das weiß ich nicht.
1: Am 10. April.
0: 10. April, dann vernünftig, irgendwann nach Ostern. Und jetzt gibt's noch das kleine Schmankerl-Fatz für euch zum Gute Nacht sagen.

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Yo, yo. Hey, kannst du mal ein bisschen Autotune reinhauen? Tschüss, tschüss, check, check. Okay, Nick am Mic. Hey, nein, tönt verschissen, machen wir nicht, oder?

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Im Laufen erfinden wir neue Orte, unsere Orte. 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Das Material staubt, wir atmen ein, wir ziehen es tief in unsere Lungen. Es legt sich innen an die Wand. Wir kennen es nicht, wir schmecken's. Wir fühlen's, es belegt den Atem, es lässt die Grenzen verschwimmen. Wir geben uns hin. Ich setz mich aus. Ich setz mich aus. Ich setz mich aus. Ich mach's mit Wörtern, Rhythmus, Repetition. Die Zeilen liegen da. Sie liegen da wie mein Körper. Ich erhitze sie, wahlweise raste aus. Trennen in Schnappatmung. Verzweifelt. Ich muss spüren, dass du da bist. Ich muss es wissen. Nur mit deiner Antwort entsteht dein neues System. Und dann sagst du ja und lässt mich allein. Und ich übe mich im Vertrauen, im Loslassen und der Beobachtung. Halb. Du streichelst mich, umgarnst, bestärkst, hebst, transportierst, transformierst mich. Ich sehe dem Prozess so gerne zu. Elegant und sauber schabst du mir Hautschicht um Hautschicht vom Körper. Du tust mir weh. Ich rufe danach. Ein Handel mit ungleichen Teilen. Meine Taschen sind leer. Sie füllen sich, damit ich nicht aufhöre zu spielen. Ich leide. Ich spiele. Ich verbinde mich. Ich reiß mich auf. Du berührst mich. Dein Saft. Mein Saft. Tropft. Unsere Arme schlagen sanft in die Luft. Ich sehe sie als Schlieren, als Tänzer. Sie fächeln mir Luft zu, ich schnapp sie dankbar. Rettung, Erlösung, Spiel, Befriedigung. Ich vergess mich, du erinnerst mich nicht. Oh, so schmerzlich, so süß. Oh, so einzeln, so soft. Ich falle, während ich mich strecke. Ich erkenne die Welt im eigenen Bild, wende mich unermüdlich an. Zieh dich hin zu mir, meine Bedingung, mein Auftrag, meine Droge, meine Wissenschaft. Ich mache mich frei. Ich gehe dahin, wo es weh tut. Ich lasse meine Angst pochen von innen gegen meine Brust. Ich spüre die Schläge, ich atme flach, ich renne, ich flüstere leise zu mir selbst. This is no adventure, not even a trip. Das ist bloß ein Machtkampf, es spielt sich an mir ab. Ich setze mich aus, um meine Kraft zu spüren, um dir nicht recht zu geben. Ich laufe weiter, durch die Büros und Bars dieser Stadt und auf die Bühnen. Ich lasse mich treiben, treib mich. Ich gehorche. Ich gehorche nicht. Ich mach's wegen dem Kampf. Ich lass ihn meinen Treibstoff sein. Adern. Sound. Körper. Beat. Schwere Luft. Schweiß. Körper an Körper. Der dünne Film zwischen uns. Ich sehe dein Gesicht. Es ist verschwommen. Du gehst sanft in die Knie. Ein anderes Gesicht und Sound. Ich verstehe kaum noch Worte. Nur riechen, schmecken, fühlen, nur ja. Die Zeit steht still. Die DJ hebt den Arm. Ich sehe ihre entspannten Finger. Ich halte mich an deinem Körper fest. Ich löse mich auf. Meine Haut bricht auf. Ich will es, ich tu's. Da ist ein Licht, sonst nichts mehr. Ich bin alleine, ich fliege, ich laufe. Mir ist endlich alles egal. There's nothing like drinking on your own. Ich lass die Fäden los, die mich umgeben. Ich lass mich endlich wieder frei. Die Enten fallen eine ganze Nacht aus meinem Blickfeld. Ich wende mich ab, um am Abend des nächsten Tages ganz still neue Fäden zu wählen. Dankbar flüstere ich leise zu mir selbst. Lass mich endlich wieder von vorn beginnen. Fick dich. Fick dich. Soll mein ewiger Auftakt sein. Die Auflehnung gegen dein Bild von mir.
in mich eingeschrieben. Ich kenne keinen anderen Zustand. Ich will, dass ich diejenige bin, die dieses Bild gestaltet. Ausnahmslos. I killed nature with a groove, als ich mich gestern aus ihr sprengte. Doch auch hier liegt das Gelingen im gegenteiligen Bemühen. Lass ich diese Forderung fallen, erschaffe ich leichter neue Welten. Meine Welten. Detailreich. Antastbar. Lichterloh. Ein Teil. Ein Versuch. Ein Traum. Ein Wort. Ein Tausch. Eine Berührung. Ein Tanz. Ein Versprechen. Eine Ironie. Eine Idee. Eine Anziehung. Ein Witz. Ein Merkmal. Eine Übereinkunft. Ein Trick. Ein Zeichen. Ein Vergnügen. Ein Rest. Ein Konstrukt. Eine Sprache. Eine Projektion. Eine Überschreitung. Eine Lüge. Ein Pool. Ein Klassiker. Eine Geschichte. Ein Symbol. Eine Frage. Ein Hilfsmittel. Ein Wunsch. Eine Regel. Eine Parade. Ein Crash. Eine Grenze. Ein Tonfall. Eine Lust. Ein Umkreis. Eine Entwicklung. Ein Blick. Eine Psychose. Ein Gespräch. Ein Coversong. Ein Ort. Ein Vorschlag. Eine Pause. Eine Suche. Eine Rolle. Ein Reim. Ich als Körper. Geschlossen. Berührt. Erprobt. Entscheide mich für die Oberfläche, damit du mich sehen kannst. Und hier zerlege ich mich als Fläche in Details. Ich zersplittere in einzelne Anknüpfungspunkte. Als Dienst, als Kunst, als das, was ich eben kann, rufe ich als Bild. Schau mich an.